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1: Mit Michael Miem. Außenminister Wadephul sieht in der möglichen Aufnahme der 6 Westbalkanstaaten eine wichtige Herausforderung für die Europäische Union. Beim Treffen des Berlin-Prozesses in Montenegro kam er mit europäischen Amtskollegen und Vertretern aus Albanien, Bosnien-Herzegowina, im Kosovo, Montenegro, Nordmazedonien und Serbien zusammen. Im Mittelpunkt stand die weitere Annäherung der 6 Länder an die EU. Finanzminister Klingbeil besucht derzeit verschiedene Bauprojekte, die mit Bundesmitteln für Infrastruktur und Klimaschutz finanziert werden. Stationen seiner Tour waren unter anderem ein Kindergarten und eine Mehrzweckhalle in Baden-Württemberg sowie eine Bibliothek in Mainz. Weitere Termine führten ihn zu einer Klinik in Göttingen und einer Schule in Hildesheim. Mit der Reise will Klingbeil nach eigenen Angaben sichtbar machen, welche Projekte durch die staatlichen Investitionen umgesetzt werden. Bei der Herstellung von PET-Getränkeflaschen wird in Deutschland zunehmend recyceltes Plastik verwendet. Nach einer Studie lag der Anteil von Recycling-Kunststoff im vergangenen Jahr bei rund 58%. Damit liegt Deutschland bereits deutlich über der EU-Vorgabe von 25% und dürfte auch die für 2030 geplante Quote von 30% erreichen. Die Industrievereinigung Kunststoffverpackungen führt den Anstieg unter anderem auf Bemühungen der Unternehmen zurück, ihre CO2-Bilanz zu verbessern. An italienischen Schulen dürfen Burka und Niqab künftig nicht mehr getragen werden. Staatspräsident Mattarella unterzeichnete dazu ein entsprechendes Gesetzesdekret der Regierung von Ministerpräsidentin Meloni. Zusätzlich soll ab dem Schuljahr 2027/28 für die erste Klasse aller Schulstufen eine Obergrenze von 30% für ausländische Kinder gelten, die die italienische Sprache nicht ausreichend beherrschen. Nach dem Schlag gegen ein mutmaßliches Geldwäschenetzwerk und Mitglieder der Hells Angels haben Polizei und Steuerfahndung in Duisburg über die Ermittlungen informiert. Bei den Durchsuchungen in mehreren Bundesländern und 3 weiteren europäischen Ländern wurden 14 Verdächtige festgenommen. Rund 48 Millionen Euro sollten sichergestellt werden. Gleichzeitig prüfen die Ermittler einen möglichen Verrat von Dienstgeheimnissen. Ein Polizist und 2 Mitarbeiter der Stadt Duisburg sollen interne Informationen an mögliche Tatbeteiligte weitergegeben haben.
2: Tja, danke, Micha.
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2: Na, heute eventuell noch in den Morgenstunden ein paar Lichtblicke, wenn die Sonne dann aufgegangen ist. Zwischen Bergland und Seenland, Strandspäter, zieht sich's dann aber wohl endgültig zu und dicke Wolken bestimmen den Rest des Tages das Bild. Nur in Richtung Zittau, also ganz im Süden, da kann sich die Sonne vereinzelt auch mal am Nachmittag sehen lassen. Regenwahrscheinlichkeit heute, ja, so um die 20%, ist jetzt nicht wirklich viel. Und die Zahl 20, die merken wir uns, das ist auch unsere Höchsttemperatur. Für heute, also so richtig kühl wird's auch nicht.
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2: Gucken wir auf die Straßen um 6:03. Die B6 ist zwischen Großharthau und Fischbach voll gesperrt. Hier werden die Straße modernisiert und ein Radweg gebaut. Umleitungen sind hier ausgeschildert.
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2: Staus, Blitzer mehr, immer gerne her am Telefon oder per WhatsApp unter 035 71 425 426. Ich wünsche Ihnen eine gute Fahrt.
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2: Gerade gesehen an der Tanke, Super E10 2,69 € und Diesel 2,26 €. Wie war es gestern? Könnten fast die 17 Cent 1:1 sein, oder? Es wäre ja nicht schlecht, ne? Aber wer weiß, ob es dabei bleibt. Also krass, jetzt freuen wir uns schon über Preise von über 2 €. Ach, Wahnsinn. Ich bin Ingo Schleiernick. Ich wünsche Ihnen einen schönen Freitagmorgen. Kommen Sie gut in den hoffentlich auch für Sie letzten Arbeitstag der Woche, so kurz vor dem Feiertag.

12 nach 6, guten Morgen am Tag vor dem Feiertag, Freitag, den 2. Oktober hier bei Ihrem fröhlichen Wecker der Lausitzwelle. Wenn Sie heute noch einkaufen müssen, dann viel Glück, viel Erfolg. Das könnte eng werden, ne? Das denken sich dann immer alle. Hey, übermorgen Feiertag, übermorgen Sonntag, auch die Läden zu. Jetzt müssen wir aber schnell nochmal los. Und dann, ja, dann sind die Läden so richtig voll. Apropos einkaufen, hier können Sie es noch nicht und ob Sie es dort jemals können. Das steht wohl noch in den Sternen. Der ewige Zankapfel-Einkaufszentrum Künichter Heide in Hoyerswerda geht in eine weitere Runde. Da scheinen die Fronten jetzt endgültig verhärtet zu sein. Wir gucken uns das Thema so um 7:50 mal an. Was deutlich Positiveres, das Feiertagswochenende steht bevor. Am besten, Sie kaufen schnell noch ein. Habe ich ja gesagt, ne, morgen und Sonntag dürften die Läden ja zu haben. Wenn Sie nicht wissen, was Sie essen sollen, wie wäre es denn dann mit Fisch? Ist nämlich großes Fischerfest in Deutsch-Baselitz auf dem Campingplatz. Da kommen wir um 7:20 zu und dann haben wir den Dauerzankapfel, habe ich ja gesagt, Künichter Heide, Hoyerswerda. 7:50 mehr von dieser Geschichte. Jetzt gleich in wenigen Minuten erstmal Lausitzwelle, Biowetter samt Wettertrend.

0: Schön, dass Sie um die Uhrzeit schon wach sind. Morgen können Sie vielleicht ausschlafen, oder? Ich hoffe doch. 6.17 Uhr, kurz nach 6:45 und wir kommen jetzt mal hierzu.
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0: Und da habe ich gute Nachrichten. Aktuell treten kaum wetterbedingte Belastungen auf. Selbst die Neigung zu Kopfschmerzen, Migräne oder Kreislaufproblemen ist aktuell gering. Na, das klingt doch gut, ne? Dann schauen wir uns gleich nochmal den Wettertrend an. Der morgige Samstag, der ist teils sogar wieder ein bisschen sonniger als heute und auch wärmer. Wir können uns auf bis zu 22 Grad freuen. Ist doch schönes Feiertagswetter. Und am Sonntag, da wieder eher durchwachsen, da kann es auch immer wieder mal regnen und es wird mit nur noch 18 Grad höchstens etwas kühler. Zu Beginn der neuen Woche fallen die Temperaturen nochmal leicht ab, bleiben aber so bei Maximum 17 Grad bei einem Sonne-Wolken-Mix. Und wir gucken nochmal auf die Nächte. Auch die bleiben zumindest im Flachland überwiegend im unteren zweistelligen Bereich. In den Bergen, da können sie auch mal so knapp drunter liegen, also unterhalb der 10-Grad-Marke. Ja, soweit der Wettertrend und alles, was sonst heute Morgen wichtig ist, in den Lausitzwelle Regional News. Die gibt's um halb wieder, also in 12 Minuten.

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1: Einen schönen Freitagmorgen wünscht Ihnen Annika Hürche. Der Kreistag des Landkreises Görlitz hat 2 Personalentscheidungen getroffen. Anna Zimmermann wird Beauftragte für Integration und Teilhabe. Caroline Brandl, stellvertretende Kreisbrandmeisterin für den Inspektionsbereich Zittau. Brandl übernimmt das Ehrenamt zunächst bis Ende 2028. Außerdem wurde der Entwurf für den Doppelhaushalt 2027 und 2028 erstmals beraten. In den kommenden Wochen soll der Plan weiter ausgearbeitet werden. Der fertige Entwurf soll dann im Dezember zur Abstimmung vorgelegt werden. Der bei Weißkolben geplante Windpark stößt in Knappenrode weiterhin auf Widerstand. So wurde der Stadtverwaltung Hoyerswerda bei der jüngsten Stadtratssitzung vorgeworfen, die Betroffenheit des Ortsteils Knappenrode nicht ausreichend geprüft zu haben. Zudem könnte der geplante Windpark durch seine unvermeidbaren Schwingungen dem Bau des Großprojektes Einstein-Teleskop mit unterirdischem Labor entgegenstehen. So eine weitere Begründung. Immerhin haben sich knapp 80% der Knappenroder gegen das Windanlagenprojekt ausgesprochen und fordern jetzt dabei die Unterstützung der Stadt Hoyerswerda ein. Der Bundestagswahlkreis 65, zu dem die Landkreise Elbe-Elster und Oberspreewald-Lausitz gehören, könnte zur nächsten Bundestagswahl neu zugeschnitten werden. Grund ist die vergleichsweise geringe Bevölkerungszahl. Im Wahlkreis leben rund 207.000 Menschen. Eine Wahlkreiskommission hat deshalb Vorschläge für eine neue Einteilung erarbeitet. Demnach könnten Teile der Landkreise Dahme-Spreewald und Teltow-Fläming zum Wahlkreis 65 hinzukommen. Eine endgültige Entscheidung über die neue Wahlkreiseinteilung steht allerdings noch aus. Die neue Oberschule des Landkreises Bautzen im Malschwitzer Ortsteil Baruth wird voraussichtlich erst nach den Winterferien 2027 eröffnet. Damit verschiebt sich die Fertigstellung um fast 1,5 Jahre. Als Gründe nennt das Landratsamt Verzögerungen bei den Rohbauarbeiten, witterungsbedingte Einschränkungen sowie umfangreiche archäologische Grabungen. Gleichzeitig steigen die Gesamtkosten um 400.000 auf rund 18,5 Millionen Euro. Nach der Eröffnung soll die Schule den Namen Schlosspark Oberschule Baruth tragen.
2: Ja, ich sag danke, Annika.
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2: Heute kommt tatsächlich der Wetterumschwung, aber viel Regen ist trotzdem nicht dabei. Wenn überhaupt, dann kommt nur örtlich mal so ein bisschen was runter. Überwiegend bleibt es trocken und wir kommen heute auf noch höchstens 20 Grad. So gar nicht so viel kühler, ne?
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2: Ein Blick auf die Straßen um gleich 6:55, weil sie saniert wird. Ist in Brieske die Straße zwischen den Kreisverkehren an der B169 und der Feuerwehr voll gesperrt. Umgeleitet wird durch das Gewerbegebiet bis zur Niemscher Kreuzung und von da an in Richtung Bielen-Schwarzbach.
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2: Ja, können Sie gerne melden. Staus, Blitzer, Meer, immer gerne her am Telefon oder per WhatsApp unter 035 71 425 426. Ich wünsche Ihnen eine gute Fahrt. Kommen Sie gut durch den Freitagmorgen.
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Simon & Garfunkel, Bridge over Troubled Water. Ja, und Troubled Water ist das ja irgendwie auch finanziell zurzeit, die Lage auf der Welt. Also außer für Krieg wird überall gespart. Ne? Für Krieg ist immer genug da, auf allen Seiten, egal wo. Aber gut, das ist ein komplett anderes Thema. Das große Fass würde ich jetzt gar nicht aufmachen. Es geht eher darum, dass es Geld knapp ist. Und deswegen gibt es aber auch positive Nachrichten. Wir haben erst Anfang der Woche vom neuen OP-Saal im Lausitzer Seenland-Klinikum Hoyerswerda gehört und ihn den vorgestellt samt OP-Roboter Da Vinci. Das wirkt schon alles sehr futuristisch und ist in der Entwicklung ein wichtiger Meilenstein. Jetzt gibt es auch Neues aus dem Kreiskrankenhaus Weißwasser. Da werden die OP-Säle ebenfalls saniert. 13 Millionen Euro soll das Projekt kosten. Und dann gibt es gleich noch eine Finanzspritze, um mal im medizinischen Jargon zu bleiben. Es geht um 1,7 Millionen Euro. Die sind bewilligt worden. Das klingt jetzt erstmal gut. Hey, das Krankenhaus kriegt 1,7 Millionen Euro. Ja, aber bewilligt worden, um damit die stationäre Versorgung sicherzustellen. Also da muss schon ordentlich zugeschustert werden, damit es weitergeht. Ja, aber immerhin zwei neue OP-Säle demnächst und 13 Millionen Euro gibt es dafür. Das ist doch auch mal eine positive Nachricht. Boah,

Ja, nicht, dass Sie dann sagen, es hätte Ihnen keiner Bescheid gesagt. Es ist 6.46 Uhr, aber die Uhrzeit meine ich gar nicht. Jetzt erstmal Ihr fröhlicher Wecker am Freitagmorgen, so kurz vor dem Feiertag zum Tag der Deutschen Einheit. Morgen, es geht um den Görlitzer Bahnhof. Haben Sie wahrscheinlich schon mitbekommen. Falls nicht, dann sage ich es gern nochmal. Ab nächster Woche Donnerstag wird er erstmal für eine Woche zur Großbaustelle. Da geht dann wirklich nichts mehr. Da werden neue Gleise verlegt und neue Kabel noch dazu. Alte Tunnel werden abgerissen und das geht natürlich, wie man sich vorstellen kann, nur unter Vollsperrung. Also, falls Sie in dieser Zeit da lang müssen, dann schauen Sie am besten schon mal rechtzeitig nach Alternativen. Es gibt Schienenersatzverkehr. Noch sind ja ein paar Tage Zeit, sich darauf einzustellen. Ja, eine Woche, das klingt erstmal überschaubar, auch wenn das schon für Chaos sorgen dürfte. Dicker kommt es dann nochmal im Januar. Da ist dann richtig Großbaustelle angesagt, aber da informieren wir Sie dann nochmal gesondert. Alles, was heute Morgen aus Deutschland und der Welt wichtig ist, gibt's wieder zur vollen Stunde in den Nachrichten mit Micha Miem. 13 Minuten haben wir bis dahin noch.

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1: Mit Michael Miem. Außenminister Wadephul sieht in der möglichen Aufnahme der 6 Westbalkanstaaten eine wichtige Herausforderung für die Europäische Union. Beim Treffen des Berlin-Prozesses in Montenegro kam er mit europäischen Amtskollegen und Vertretern aus Albanien, Bosnien-Herzegowina, dem Kosovo, Montenegro, Nordmazedonien und Serbien zusammen. Im Mittelpunkt stand die weitere Annäherung der 6 Länder an die EU. Finanzminister Klingbeil besucht derzeit verschiedene Bauprojekte, die mit Bundesmitteln für Infrastruktur und Klimaschutz finanziert werden. Stationen seiner Tour waren unter anderem ein Kindergarten und eine Mehrzweckhalle in Baden-Württemberg sowie eine Bibliothek in Mainz. Weitere Termine führten ihn zu einer Klinik in Göttingen und einer Schule in Hildesheim. Mit der Reise will Klingbeil nach eigenen Angaben sichtbar machen, welche Projekte durch die staatlichen Investitionen umgesetzt werden. Bei der Herstellung von PET-Getränkeflaschen wird in Deutschland zunehmend recyceltes Plastik verwendet. Nach einer Studie lag der Anteil von Recycling-Kunststoff im vergangenen Jahr bei rund 58%. Damit liegt Deutschland bereits deutlich über der EU-Vorgabe von 25% und dürfte auch die für 2030 geplante Quote von 30% erreichen. Die Industrievereinigung Kunststoffverpackungen führt den Anstieg unter anderem auf Bemühungen der Unternehmen zurück, ihre CO2-Bilanz zu verbessern. An italienischen Schulen dürfen Burka und Niqab künftig nicht mehr getragen werden. Staatspräsident Mattarella unterzeichnete dazu ein entsprechendes Gesetzesdekret der Regierung von Ministerpräsidentin Meloni. Zusätzlich soll ab dem Schuljahr 2027/28 für die erste Klasse aller Schulstufen eine Obergrenze von 30% für ausländische Kinder gelten, die die italienische Sprache nicht ausreichend beherrschen. Nach dem Schlag gegen ein mutmaßliches Geldwäschenetzwerk und Mitglieder der Hells Angels haben Polizei und Steuerfahndung in Duisburg über die Ermittlungen informiert. Bei den Durchsuchungen in mehreren Bundesländern und 3 weiteren europäischen Ländern wurden 14 Verdächtige festgenommen. Rund 48 Millionen Euro sollten sichergestellt werden. Gleichzeitig prüfen die Ermittler einen möglichen Verrat von Dienstgeheimnissen. Ein Polizist und 2 Mitarbeiter der Stadt Duisburg sollen interne Informationen an mögliche Tatbeteiligte weitergegeben haben.
2: Danke, Micha.
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2: Ja, Temperaturen von bis zu 20 Grad heute wieder sind Tagestop-Temperaturen, also gar nicht mal so viel kühler als gestern, dazu aber relativ viele Wolken, die Sonne kommt da kaum durch, wenn dann heute in den Morgenstunden nochmal, das ist so ein schönes Morgenrot nämlich gerade, ne? Also sie versucht's, später aber eher dicke Wolken, regnen wird's selten, zwischen Bergland und Seenlandstrand.
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2: Gucken wir auf die Straßen um 3 Minuten nach 7 in Elsterwerder wird die Ortsdurchfahrt saniert, deswegen gibt's mehrere Sperrungen im Stadtgebiet. Großräumig umgeleitet wird hier über Reichenhain.
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2: Können Sie gern melden. Haben Sie was gesehen? Staus, Blitzernähe, immer gerne her damit am Telefon unter 035 71 425 426. Gern auch per WhatsApp. Ich wünsche Ihnen eine gute Fahrt.
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2: Ja, aktuelle Preise an den Tankstellen. Gut, es war früh um 5, vielleicht ist mittlerweile auch schon anders. 2,06 Euro E10 und 2,26 war Diesel an 2 Tankstellen. Das gleiche habe ich da gesehen. Vielleicht ist es jetzt schon wieder nach oben oder nach unten gegangen. Können Sie ja gerne mal Bescheid sagen. Der Tankrabatt, ne, den gibt es seit gestern und da hat sich wohl offensichtlich mittlerweile doch ein bisschen was getan schon. Naja, gut, gucken wir mal. In Polen habe ich gesehen, vorgestern 1,88 E10. Ja, das ist auch schon relativ viel, ne? Aber man freut sich schon darüber. Das ist auch ein großer Unterschied zu der deutschen Seite. So, also, gucken wir mal, was machen wir denn jetzt in dieser Stunde? Veranstaltungstipps gibt's in wenigen Minuten hier bei uns. Schön dranbleiben bei Ihrer Lausitzwelle, beim fröhlichen Wecker. Ich bin Ingo Schleiernick, wünsche Ihnen einen schönen Freitagmorgen. Ach, Freitag, herrlich, ne?

0: Ja, apropos have fun. Es ist langsam Zeit für unsere Veranstaltungstipps. Wir gucken nochmal auf die Uhr. 7:11 hier bei Ihrem fröhlichen Wecker der Lausitzwelle.
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0: Die Strickgruppe des Nachbarschaftshilfeverein Hoyerswerda e.V. trifft sich heute wieder ab 15 Uhr im Grünen Hain in der Hufelandstraße 41. In Großdüben lädt die Freiwillige Feuerwehr heute zum Fackel- und Lampion-Umzug ein. Start ist hier 18.30 Uhr am Elisabeth-von-Zenker-Platz. Von da geht es weiter zur Radlerhütte an der Feuerwehr, wo der Abend gemütlich ausklingt. Und zum Vormerken am Sonntag gibt es genau an diesem Ort von 10 bis 15 Uhr dann den Zampertanz. Dort wird unter anderem die Spremberger Bläsergilde zu Gast sein. Für Kinder ist eine Hüpfburg aufgestellt. So, dann haben wir noch weiteres für morgen. Da wird das Schloss Hoyerswerda zur Zauberschule. Von 11 bis 17 Uhr können kleine und große Zauberfans einen Tag lang in die Welt der Magie eintauchen. Nach der Einteilung in die vier Häuser stehen besondere Unterrichtsstunden auf dem Stundenplan. Bei der Wahrsagerei geht es um Traumfänger und magische Zukunftsdeutung. In der Astronomie wird gemeinsam mit dem Astronomischen Verein Hoyerswerda der Himmel erkundet. Dazu kommen noch Zaubertränke und Kräuterkunde und vieles mehr. Auch eine Zauberer-Eisenbahn gibt es zu entdecken. Wer bei den Aufgaben fleißig ist, kann Hauspunkte sammeln und am Ende vielleicht den Sieg für sein Haus holen. Ja, und wer jetzt neugierig geworden ist, kommt morgen ab 11 Uhr ins Hoyerswerda Schloss. Wenn Sie in Erinnerungen schwelgen wollen, dann sind Sie am Sonntag im DDR-Museum in Schwebnitz genau richtig. Da ist nämlich von 10 bis 16 Uhr großes Oldtimer-Treffen mit Teilemarkt. Und das Beste, der Eintritt ist frei. Dann kommen Sie am Wochenende auch auf Ihre Kosten, wenn Sie Fisch mögen. Zum einen haben wir morgen das traditionelle Fischerfest am Campingplatz Deutsch-Baselitz. Da gibt es auch ein buntes Rahmenprogramm dazu. 9 Uhr geht's los in der Großteichstraße. Und dann haben wir noch eins, da steht auf dem Plakat: Vuvuzelski Svirjin Radvorju. Ja, wer es verstanden hat, schön, wer nicht, ich übersetze mal, also ab Fischfest in Ratibor. Dazu kommen Sie einfach ab 10 Uhr zum Inselteich und dann können Sie sich im Rahmen der Lausitzer Fischwochen satt essen, staunen und genießen. Und wenn es lieber Gerstensaft und geselliges Beisammensein statt Fisch sein soll, dann lassen Sie sich doch in Lauter sehen. Da steigt morgen das Oktoberfest. Von 10 bis 20 Uhr haben Sie Zeit, mal vorbeizuschauen. Achtung! In diesem Jahr gibt es da einen neuen Veranstaltungsort, nämlich das Gelände des FSV Lauter. Das waren sie, unsere Veranstaltungstipps für Freitag, den 2. Oktober.

0: 7.17 Uhr. So, ich versuch's jetzt mal, ne? Fischers Fritze fischte frische Fische. Frische Fische fischte Fischers Fritze. Hey! Ja gut, in dem Tempo ist jetzt auch nicht die Kunst, ne? Schönen guten Morgen hier bei Ihrem fröhlichen Mecker der Lausitzwelle am Freitag. Und wie gut Fischers Fritze fischt, davon können Sie sich ja gern überzeugen. Und zwar morgen, am Tag der Deutschen Einheit in Deutsch-Baselitz beim Fischerfest. Das findet traditionell am Campingplatz statt. Aber bevor ich Ihnen hier zu viel erzähle, fragen wir doch denjenigen, der sich damit auskennt, nämlich den Geschäftsführer des Campingplatzes, Marcel Eike. Und das hat er uns am Telefon gesagt.
1: Das startet ja traditionell am 3. Oktober, am Tag der Deutschen Einheit, zum wievielten Mal in diesem Jahr?
2: Ja, wie lang kann man gar nicht so genau sagen. Das Fischerfest hat eine lange Tradition und ersten Berichten zufolge war das Abfischen schon 1904. Und das Fischerfest selber ist in den Kamenzer-Archiven bereits jetzt seit 1970 dokumentiert und seit 2006 ja eine jährliche Tradition wieder hier auf dem Campingplatz in Deutsch-Baselitz.
1: Ist sicherlich die eine oder andere Fischspezialität dabei, nehme ich mal an, wenn es das Fischerfest ist. Welche könnten Sie denn besonders empfehlen?
2: Zum Fischerfest gehört natürlich ganz traditionell der Karpfen. Der ist ja auch bekannt hier in der Lausitzer Teichlandschaft. Aber immer mehr Beliebtheit findet auch die Forelle. Und ja, ansonsten empfehle ich den Gästen natürlich auch so mal regional zu schauen, zu probieren, was sonst noch so angeboten wird.
1: Ja, jetzt haben Sie gemerkt, ich habe Hunger, deswegen habe ich gleich mit dem Essen angefangen. Ne? Ja. Was gibt's denn rundherum? Was haben Sie denn ansonsten für die Besucher an Highlights noch vorbereitet?
2: Ja, also die Gäste können sich auf einen schönen Tag am Großteich freuen. Sie finden viele Markttreibende aus der Region. Ab 10 Uhr ist dann auch das Blasorchester der Lessingstadt Kamenz da. Ab 11 Uhr sind die Kids vom Spielmannzug Pulsnitz dabei und 15 Uhr kommt Clown Locky. Und neben dem ganzen Programm gibt es natürlich Fisch und das Ganze hier direkt aus den Oberlausitzer Teichen.
1: Total regional. Wann ist Start? Wann geht's los? Wann kann man anreisen?
2: Ja, eigentlich direkt ab 9 Uhr, 10 Uhr kann man hier kommen und ja, das Treiben genießen.
1: Jetzt muss ich fragen, es kommen ja immer ganz viele Leute mit Auto auch, ne? Wie sieht denn die Parkplatzsituation aus?
2: Die Parkplatzsituation sieht gut aus. Wir haben extra 3 Wiesen hier in der Umgebung organisieren können, wieder auftreiben können. Und es gibt auch von 2 dieser Parkplätzen einen Shuttlebus direkt dann hier auf dem Campingplatz.
1: Ja, dann steht ja dem Fischerfest in Deutsch-Baselitz nichts mehr im Weg. Dann wünsche ich Ihnen ganz viel Erfolg, ganz viele Gäste und hoffentlich schönes Wetter. Feiertag ist ja auch, also sind ja beste Voraussetzungen.
2: Ja, wir freuen uns drauf und hoffen natürlich auch auf schönes Wetter.
1: Ich bedanke mich fürs Gespräch.
0: Ja, das mit dem Wetter, das sollte passen. Fischerfest am Campingplatz in Deutsch-Baselitz. Ab 9 Uhr können Sie dazu anreisen, morgen früh. Dann tschüss.

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1: Einen schönen Freitagmorgen wünscht Ihnen Annika Hürche. Der Kreistag des Landkreises Görlitz hat 2 Personalentscheidungen getroffen. Anna Zimmermann wird Beauftragte für Integration und Teilhabe. Caroline Brandl, stellvertretende Kreisbrandmeisterin für den Inspektionsbereich Zittau. Brandl übernimmt das Ehrenamt zunächst bis Ende 2028. Außerdem wurde der Entwurf für den Doppelhaushalt 2027 und 2028 erstmals beraten. In den kommenden Wochen soll der Plan weiter ausgearbeitet werden. Der fertige Entwurf soll dann im Dezember zur Abstimmung vorgelegt werden. Der bei Weißkolben geplante Windpark stößt in Knappenrode weiterhin auf Widerstand. So wurde der Stadtverwaltung Hoyerswerda bei der jüngsten Stadtratssitzung vorgeworfen, die Betroffenheit des Ortsteils Knappenrode nicht ausreichend geprüft zu haben. Zudem könnte der geplante Windpark durch seine unvermeidbaren Schwingungen dem Bau des Großprojektes Einstein-Teleskop mit unterirdischem Labor entgegenstehen. So eine weitere Begründung. Immerhin haben sich knapp 80% der Knappenroder gegen das Windanlagenprojekt ausgesprochen und fordern jetzt dabei die Unterstützung der Stadt Hoyerswerda ein. Der Bundestagswahlkreis 65, zu dem die Landkreise Elbe-Elster und Oberspreewald-Lausitz gehören, könnte zur nächsten Bundestagswahl neu zugeschnitten werden. Grund ist die vergleichsweise geringe Bevölkerungszahl. Im Wahlkreis leben rund 207.000 Menschen. Eine Wahlkreiskommission hat deshalb Vorschläge für eine neue Einteilung erarbeitet. Demnach könnten Teile der Landkreise Dahme-Spreewald und Teltow-Fläming zum Wahlkreis 65 hinzukommen. Eine endgültige Entscheidung über die neue Wahlkreiseinteilung steht allerdings noch aus. Die neue Oberschule des Landkreises Bautzen im Malschwitzer Ortsteil Baruth wird voraussichtlich erst nach den Winterferien 2027 eröffnet. Damit verschiebt sich die Fertigstellung um fast 1,5 Jahre. Als Gründe nennt das Landratsamt Verzögerungen bei den Rohbauarbeiten, witterungsbedingte Einschränkungen sowie umfangreiche archäologische Grabungen. Gleichzeitig steigen die Gesamtkosten um 400.000 auf rund 18,5 Millionen Euro. Nach der Eröffnung soll die Schule den Namen Schlosspark Oberschule Baruth tragen.
2: Danke, Annika.
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2: Da habe ich erstmal einen Frosch im Hals. Entschuldigung. Viel Sonne gibt es heute nicht unbedingt. Wenn, dann am ehesten noch in den Morgenstunden später eher mit Schwerpunkt in Richtung Oberlausitzer Bergland, Richtung Lausitzer Seenland und Elbe-Elster Region bestimmen meist Wolken das Bild. Bleibt auch ein bisschen kühler mit bis zu 20 Grad. Nur der Regen, der fehlt noch. Davon wird es auch heute höchstens örtlich mal ein paar Tropfen geben.
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2: Gucken wir auf die Straßen um 7:58 und wir sind auf der B96. Da gibt es Behinderungen am Kreuzungsbereich zum Gewerbegebiet Ebendörfel. Der wird nämlich erneuert. Über eine provisorische Zufahrt mit Ampeln geht's ins Gewerbegebiet und wieder raus.
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2: Staus, Blitzer, Baustellen können Sie gerne melden, wenn Sie was gesehen haben, per WhatsApp oder Telefon 035 71 425 426. Ich wünsche Ihnen eine gute Fahrt. Kommen Sie gut durch den Freitagmorgen.
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0: Das ist echt so ein richtiger Zankapfel geworden. Einen schönen guten Morgen erstmal um 7:58 hier bei Ihrem fröhlichen Wecker der Lausitzwelle am Freitagmorgen. Ich rede vom Bauprojekt Künichter Heide, neue Künichter Heide in Hoyerswerda. Da sind die Fronten mittlerweile offenbar so richtig verhärtet. Befürworter und Gegner finden da nicht mehr zueinander. Und letztere haben offenbar auch am Dienstag dafür gesorgt, dass das Thema bei der Stadtratssitzung wieder von der Tagesordnung genommen wurde. Chiara Bischoff mit der ganzen Geschichte.
1: Die geplante Entstehung des Hoyerswerda Stadtrates zum Projekt Neue Künichter Heide ist vertagt. Entsprechend wurden die betreffenden Tagesordnungspunkte gestrichen. Zur Begründung äußerte sich Bürgermeister Mirko Pink.
2: Also uns erreichte jetzt in der vergangenen Woche noch ein Appell mit mehreren, ich sag mal, Sachverhalten, die auch auf die Beschlussvorlagen Einwirkungen oder Auswirkungen gehabt hätten. Wir haben aber leider die Situation gehabt, dass in der letzten Woche sowohl Fachbereichsleitung als auch Fachgebietsleitung oder Gruppenleitung im Urlaub waren, sodass wir das einfach inhaltlich nicht abschließend beantworten konnten. Und wir wollen gerne auch auf diesen Appell, der ja wirklich breit verteilt wurde, auch eingehen. Das konnten wir fachlich nicht sichern, deswegen haben wir das abgesetzt und das nochmal verschoben.
1: Ob eine Entscheidung in der kommenden Stadtratssitzung fallen wird, ist allerdings unklar, zumal eine weitere Verzögerung droht. So beantragte Stadtrat Christian Völker-Kieschnick unter Hinweis auf die möglichen Auswirkungen auf die Innenstadt einen Bürgerentscheid zum geplanten Einzelhandelszentrum. Völker-Kieschnick dazu:
3: Zur Stärkung der demokratischen Legitimation und zur Sicherstellung einer breiten Bürgerbeteiligung soll daher ein Bürgerentscheid durchgeführt werden. Dieser ermöglicht es den Bürgerinnen und Bürgern unmittelbar über die zukünftige Entwicklung dieses zentralen Projektes zu entscheiden.
1: Ob der Antrag auf Bürgerentscheid Erfolg haben wird, bleibt abzuwarten. Eines steht jedoch fest. Hier wurde und wird Geld versenkt, das eigentlich besser einzusetzen wäre. Anwälte und Gutachter lassen grüßen.
0: Ja, danke Chiara. Wir bleiben für Sie natürlich gern dran, wie dieser Krimi weitergeht. Und in wenigen Minuten gibt's bei uns wieder neue Musik aus der CD der Woche. 7:40 jetzt.

0: So, 7.46 Uhr und jetzt kommt der Moment, auf den ich mich besonders freue.
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0: Einen Titel gibt es noch aus dem Debütalbum der Theaterschauspielerin und Sängerin Magdalena Wawra aus Wien. Einer deswegen, weil morgen ist ja Feiertag, da gibt's keinen fröhlichen Wecker. Und heute der Song, über den ich sie auch entdeckt habe. Es war ein Wochenende, ich hatte meinen österreichischen Lieblingssender eingeschaltet und diesen Song gehört und war in Gedanken sofort an einem meiner Lieblingsorte. Vielleicht kennen Sie diesen Ort, der liegt auf der Insel Rügen hinter Dranske am Bug, also Nordwestrügen. Der Strand ist eher steinig, aber es ist so eine schmale Landzunge da in Richtung dieses ehemaligen NVA-Armeegebietes, wo die Marine stationiert war. Auf der einen Seite der Bodden, auf der anderen Seite das offene Meer. Und wenn man so auf den Stein sitzt, kann man nicht nur aufs Meer gucken, sondern wenn man links rüber guckt, in ein paar Kilometern Entfernung auch den Barkenberg mit dem Dornbusch und dem Leuchtturm auf der Insel Hiddensee, also die Nordspitze von Hiddensee. Da sieht man im Sommer auch immer viele Camper, die dort wahrscheinlich mehr oder weniger legal die Nacht verbringen, weil es einfach so ein magischer Ort ist. Und jetzt stellen Sie sich diesen Ort vor und dann den Song Neongrün und Rosarot von Magdalena Wawra. Ich finde, besser kann es nicht passen. Und das ist der Moment, in dem ich jetzt die Boxen hier im Studio so richtig aufdrehen werde.

Also ich war jetzt schon wieder in Gedanken auf dem Bug bei Dranske zwischen Bodden und Meer und habe den Blick nach Hiddensee schweifen lassen bei dem Song. So klingt es, das Debütalbum von Magdalena Wawra. Ich bin viele, vielleicht gefällt es Ihnen ja. Ich jedenfalls bin begeistert. Nächste Woche stellt Ihnen meine Kollegin Annika Hirche dann ein neues Album vor hier in unserer CD der Woche. 10 Minuten vor 8, jetzt in 10 Minuten wieder alles, was heute Morgen aus Deutschland und der Welt wichtig ist. Das hat dann Micha Miem für uns in den Lausitzwelle News.

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1: Mit Michael Miem. Außenminister Wadephul sieht in der möglichen Aufnahme der 6 Westbalkanstaaten eine wichtige Herausforderung für die Europäische Union. Beim Treffen des Berlin-Prozesses in Montenegro kam er mit europäischen Amtskollegen und Vertretern aus Albanien, Bosnien-Herzegowina, dem Kosovo, Montenegro, Nordmazedonien und Serbien zusammen. Im Mittelpunkt stand die weitere Annäherung der 6 Länder an die EU. Finanzminister Klingbeil besucht derzeit verschiedene Bauprojekte, die mit Bundesmitteln für Infrastruktur und Klimaschutz finanziert werden. Stationen seiner Tour waren unter anderem ein Kindergarten und eine Mehrzweckhalle in Baden-Württemberg sowie eine Bibliothek in Mainz. Weitere Termine führten ihn zu einer Klinik in Göttingen und einer Schule in Hildesheim. Mit der Reise will Klingbeil nach eigenen Angaben sichtbar machen, welche Projekte durch die staatlichen Investitionen umgesetzt werden. Bei der Herstellung von PET-Getränkeflaschen wird in Deutschland zunehmend recyceltes Plastik verwendet. Nach einer Studie lag der Anteil von Recycling-Kunststoff im vergangenen Jahr bei rund 58%. Damit liegt Deutschland bereits deutlich über der EU-Vorgabe von 25% und dürfte auch die für 2030 geplante Quote von 30% erreichen. Die Industrievereinigung Kunststoffverpackungen führt den Anstieg unter anderem auf Bemühungen der Unternehmen zurück, ihre CO2-Bilanz zu verbessern. An italienischen Schulen dürfen Burka und Niqab künftig nicht mehr getragen werden. Staatspräsident Mattarella unterzeichnete dazu ein entsprechendes Gesetzesdekret der Regierung von Ministerpräsidentin Meloni. Zusätzlich soll ab dem Schuljahr 2027/28 für die erste Klasse aller Schulstufen eine Obergrenze von 30% für ausländische Kinder gelten, die die italienische Sprache nicht ausreichend beherrschen. Nach dem Schlag gegen ein mutmaßliches Geldwäschenetzwerk und Mitglieder der Hells Angels haben Polizei und Steuerfahndung in Duisburg über die Ermittlungen informiert. Bei den Durchsuchungen in mehreren Bundesländern und 3 weiteren europäischen Ländern wurden 14 Verdächtige festgenommen. Rund 48 Millionen Euro sollten sichergestellt werden. Gleichzeitig prüfen die Ermittler einen möglichen Verrat von Dienstgeheimnissen. Ein Polizist und 2 Mitarbeiter der Stadt Duisburg sollen interne Informationen an mögliche Tatbeteiligte weitergegeben haben.
2: Danke, Micha.
0: Das Wetter.
2: Ja, heute eventuell noch in den Morgenstunden ein paar Lichtblicke zwischen Bergland und Seenlandstrand. Später zieht sich's dann aber wohl endgültig zu und dicke Wolken bestimmen den Rest des Tages das Bild. Nur Richtung Zittau, also ganz im Südosten, da kann sich die Sonne vereinzelt auch mal am Nachmittag sehen lassen. Regenwahrscheinlichkeit heute aber nur bei 20%. Und die Zahl 20, die können wir uns gleich merken. Das ist auch die Tagestop-Temperatur für den heutigen Tag in der Lausitz.
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2: Ein kurzer Blick auf die Straßen um 3 Minuten nach 8 auf Görlitz Richtung Dresden. Die Fahrbahn wird heute ausgebessert. Einmal zwischen Bautzen Ost und Salzenforst auf dem linken Fahrstreifen und dann in der Gegenrichtung, also Richtung Görlitz auf dem Standstreifen. Bis etwa 14 Uhr kommt es hier zu Behinderungen.
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2: Staus, Blitzer, mehr, immer gerne her damit am Telefon oder per WhatsApp unter 035 71 425 426, wenn Sie da was gesehen haben. Ich wünsche Ihnen eine gute Fahrt durch den Freitagmorgen.
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2: Ja, mit Ingo Schleiernick am Mikrofon. Schönen guten Morgen wünsche ich Ihnen heute Freitag. Morgen dann der Tag der Deutschen Einheit, der 3. Oktober. Und was habe ich gerade gelesen? Heute ist der bundesweite Tag des Obstbrandes. Ob das Hintergründe hat, dass der Tag auf einem Freitag liegt? Ich habe es jetzt so schnell nicht rausfinden können, ob das immer ein Freitag ist oder ob es immer der 2. Oktober ist. Aber zumindest in diesem Jahr passt es, ja? Also, falls Sie morgen nicht zur Arbeit müssen. Aber falls Sie sich da ein oder mehrere gönnen, bitte erst, wenn das Auto dann stehen bleiben kann. Ich glaube, es ist für uns alle sicherer.

0: Das ist doch die richtige Musik zum Start ins Wochenende, oder? Heat Hunter and the Pleasure Company, Revolution in Paradise um 8:12. Jetzt mit dem Blick in die Sterne hier bei Ihrem fröhlichen Wecker.
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2: Widder. Sie müssen eine mutige Entscheidung treffen. Das wird dem Widder nicht ganz leicht fallen, aber es bringt ihn voran.
1: Stier.
2: Sie fühlen sich heute wie ein Faultier. Sie sind träge und der Arbeitstag zieht sich zäh dahin. Am Abend ist Entspannen auf dem Sofa besser als eine wilde Party.
1: Zwillinge.
2: Wenn sich zwei streiten, dann sind die Zwillinge gefragt. Mit ihrer Hilfe werden sich die Streithähne schnell wieder versöhnen.
1: Krebs.
2: Sie strotzen heute vor Energie. Die setzen Sie aber besser privat als am Arbeitsplatz ein. Im Job läuft es gut, zu Hause kriselt es ein wenig.
1: Löwe.
2: Bei Diskussionen kann sich der Löwe gut durchsetzen. Seine Argumente sind schlüssig. Trotzdem können Spannungen bleiben, die er besser gleich aus der Welt schafft.
1: Jungfrau.
2: Sie werden heute von allen Seiten unterstützt. Zeigen Sie sich mit einem kleinen Dankeschön erkenntlich.
1: Waage.
2: Eigentlich kennt die Waage die Regeln. Trotzdem versucht sie manchmal, sie zu umgehen. Lassen Sie das besser. Sie bekommen sonst große Probleme.
1: Skorpion.
2: Heute sind Sie in Siegerlaune, aber bleiben Sie auf dem Teppich. Versuchen Sie lieber, andere mit Ihrer guten Stimmung anzustecken.
1: Schütze.
2: Der Schütze weiß eigentlich genau, wie man sich gesund ernährt. Trotzdem hält er sich nicht immer daran. Ein bisschen mehr Obst kann heute nicht schaden.
1: Steinbock.
2: Man will Ihnen einen Bären aufbinden und das wird unter Umständen auch gelingen. Sie dürfen heute nicht alles glauben.
1: Wassermann.
2: Stürmisch wird dieser Freitag für den Wassermann. Da läuft einiges aus dem Ruder und Sie werden viel Zeit brauchen, das Chaos wieder aufzuräumen.
1: Fische.
2: Geduld ist heute nicht Ihre große Stärke. Bleiben Sie trotzdem ruhig. Mit Ihrer Ungeduld beschleunigen Sie nichts und niemanden.
0: Soweit das Lausitzwelle Horoskop. 8:14, eine Minute noch, dann ist 8:45 und in wenigen Minuten gibt's den Polizeireport gleich noch
3: dies
0: hinterher.
3: Dies ist die tragische Geschichte eines verkorksten Liedes. Ich ging damals frohen Mutes ins Studio und nahm mein selbstverfasstes Lied auf. Ein Lied so recht für junge Menschen von heute. Doch dann kam ein Produzent und entfernte alle Worte, die seiner Meinung nach jugendgefährdend oder zweideutig wären. Hier ist das Ergebnis.

Und vom fluchenden jungen Frank Zander jetzt zum flüchtenden Mopedfahrer. Es ist 8.18 Uhr. Wir sind nämlich hier beim Lausitzwelle Polizeireport beim fröhlichen Wecker für den heutigen Freitagmorgen. Und da gucken wir gleich mal nach Neukirch. Da hat sich am Mittwochabend ein Mopedfahrer eine Verfolgungsjagd mit der Polizei geliefert. Die Beamten wollten den 17-Jährigen auf der Hauptstraße anhalten. Der hat jedoch Gas gegeben. Mit Blaulicht und Martinshorn klemmten sich die Polizisten hinter die umgebaute Simson. Die Fahrt ging durch enge Gassen und unter anderem durch Steinicht-Wolmsdorf. Ja, und dann ist das passiert, was nicht passieren sollte. Der Fahrer kam zu Fall. Glücklicherweise ist nichts passiert, ist unverletzt geblieben. Auch das Moped ist heil geblieben. Hat jetzt für ihn natürlich Folgen. Ein Staatsanwalt ließ die S51 einziehen, da sie offenbar umgebaut war. Die dafür nötige Fahrerlaubnisklasse hatte der 17-Jährige nicht. Jetzt wird er mit einigen Anzeigen rechnen müssen. Und schieben wir gleich noch eine Verfolgungsjagd hinterher. Da sind wir auch auf zwei Rädern, aber ein paar Hubraumklassen höher. Ein Motorradfahrer hat sich am Mittwochabend in Bischofswerda aus dem Staub gemacht, als er angehalten werden sollte. Der 40-Jährige ist durchs Stadtgebiet Bischofswerda und über Land geflüchtet. In Höhe des Marktes konnte er entkommen, weil die Polizei durch einen Poller gestoppt wurde. Da hatten die Beamten aber schon das Kennzeichen und konnten den Fahrer oder zumindest den Besitzer ermitteln. Jetzt gibt es ein Ermittlungsverfahren gegen ihn wegen Fahrens ohne Fahrerlaubnis und verbotenen Kraftfahrzeugrennens. So, da brauchen wir doch noch was Positives, ne? Haben wir auch. Ein Hund ist gerettet worden von Polizei und Feuerwehr in Weißwasser. Das war in der Nacht auf gestern im Neuteichweg. Der Vierbeiner, der war dort hilflos in einem Wasserbecken gefangen. Das hatte glücklicherweise ein Anwohner bemerkt und den Notruf gewählt. Die Einsatzkräfte konnten vor Ort zwar keinen Besitzer finden, also haben sie sich der Sache selbst angenommen, haben im Anschluss aber den Chip ausgelesen und so konnte das überglückliche Herrchen sein Tier wieder in die Arme schließen. Ist wohl ausgebüxt. Und ja, ist doch schön, wenn Geschichten so enden. Damit schließen wir den Polizeireport für heute ab und mehr aktuelle Nachrichten aus der Region gibt's dann um halb von Annika in knapp 10 Minuten.

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1: Einen schönen Freitagmorgen wünscht Ihnen Annika Hürche. Der Kreistag des Landkreises Görlitz hat zwei Personalentscheidungen getroffen. Anna Zimmermann wird Beauftragte für Integration und Teilhabe. Caroline Brandl, stellvertretende Kreisbrandmeisterin für den Inspektionsbereich Zittau. Brandl übernimmt das Ehrenamt zunächst bis Ende 2028. Außerdem wurde der Entwurf für den Doppelhaushalt 2027 und 2028 erstmals beraten. In den kommenden Wochen soll der Plan weiter ausgearbeitet werden. Der fertige Entwurf soll dann im Dezember zur Abstimmung vorgelegt werden. Der bei Weißkolben geplante Windpark stößt in Knappenrode weiterhin auf Widerstand. So wurde der Stadtverwaltung Hoyerswerda bei der jüngsten Stadtratssitzung vorgeworfen, die Betroffenheit des Ortsteils Knappenrode nicht ausreichend geprüft zu haben. Zudem könnte der geplante Windpark durch seine unvermeidbaren Schwingungen dem Bau des Großprojektes Einstein-Teleskop mit unterirdischem Labor entgegenstehen. So eine weitere Begründung. Immerhin haben sich knapp 80% der Knappenroder gegen das Windanlagenprojekt ausgesprochen und fordern jetzt dabei die Unterstützung der Stadt Hoyerswerda ein. Der Bundestagswahlkreis 65, zu dem die Landkreise Elbe-Elster und Oberspreewald-Lausitz gehören, könnte zur nächsten Bundestagswahl neu zugeschnitten werden. Grund ist die vergleichsweise geringe Bevölkerungszahl. Im Wahlkreis leben rund 207.000 Menschen. Eine Wahlkreiskommission hat deshalb Vorschläge für eine neue Einteilung erarbeitet. Demnach könnten Teile der Landkreise Dahme-Spreewald und Teltow-Fläming zum Wahlkreis 65 hinzukommen. Eine endgültige Entscheidung über die neue Wahlkreiseinteilung steht allerdings noch aus. Die neue Oberschule des Landkreises Bautzen im Malschwitzer Ortsteil Baruth wird voraussichtlich erst nach den Winterferien 2027 eröffnet. Damit verschiebt sich die Fertigstellung um fast 1,5 Jahre. Als Gründe nennt das Landratsamt Verzögerungen bei den Rohbauarbeiten, witterungsbedingte Einschränkungen sowie umfangreiche archäologische Grabungen. Gleichzeitig steigen die Gesamtkosten um 400.000 auf rund 18,5 Millionen Euro. Nach der Eröffnung soll die Schule den Namen Schlosspark Oberschule Baruth tragen.
2: Danke, Annika.
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2: Ja, heute kommt dann tatsächlich der Wetterumschwung, aber viel Regen ist trotzdem nicht dabei. Wenn überhaupt, kommt nur örtlich mal ein bisschen was runter. Überwiegend bleibt es trocken und wir kommen heute noch auf höchstens 20 Grad. Aktuell liegen wir so zwischen 13 und 15 im Lausitzwelle-Land.
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2: Ein Blick auf die Straßen um 9:03. A13 Richtung Schönefelder Kreuz zwischen Großräschen und Karlau. Da ist der linke Fahrstreifen gesperrt. Das Ganze noch bis 10 Uhr, also noch knapp 1,5 Stunden wird es dann ein bisschen eng.
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2: Die Blitzer heute Morgen stehen auf der A13 Richtung Dreieck Spreewald kurz vor der Abfahrt Schipkau bei Tempo 100 in der Baustelle. Dann am Ortseingang Senftenberg aus Richtung B169 Hörlitz kommend in der Klettwitzer Straße hier auch Fuß vom Gas. Und wenn Sie noch was gesehen haben, Staus, Blitzer mehr, immer gerne her am Telefon oder per WhatsApp unter der 035 71 425 426. Ich wünsche Ihnen eine gute Fahrt.
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0: 8 nach halb 9 am Freitagmorgen hier bei ihrem fröhlichen Wecker der Lausitzwelle. Die Wikinger, die haben die ganze Saison über ihr Unwesen in der Oberlausitz getrieben. Die waren nämlich die ganze Zeit auf der Naturbühne Reichenau zu Gast. Jetzt haben sie die Segel gesetzt und sind weitergefahren. Und jetzt dachte ich, rufe den Vereinsvorsitzenden Nick Gärtner mal an, also von der Naturbühne Reichenau. Vielleicht erfahre ich ja schon mehr zur neuen Spielzeit. Und das hier ist das Ergebnis.
1: Die Wikinger sind durch und jetzt steht bzw. ist in Planung bereits ein neues Programm für 2027. Erzähl uns mal, was steht da auf dem Plan?
2: Genau, 2027 und 2028 wird uns nochmal die Olsenbande begrüßen und mal schauen, mit welchen Coups sie diesmal um die Ecke kommt.
1: Wie viel darfst du denn da schon verraten?
2: Ah, naja, ich will nicht zu viel verraten. Ich möchte gerne, dass sich das selber angeschaut wird und ja einfach die Überraschung nie verloren geht.
1: Okay, gibt's schon Karten?
2: Noch nicht, nein. Aber wir sind jetzt gerade in der Planung von den ganzen Terminen und allem drum und dran. Aber ich denke mal so, dass wir Anfang 2027 die ersten Termine bekannt geben.
1: Okay.
2: Inklusive Karten.
1: Das ist ja noch ein bisschen hin. Gibt es denn in diesem Jahr auf der Naturbühne noch was zu erleben?
2: Dieses Jahr nicht. Wir sind jetzt gerade dabei, die ganzen Kulissen von den Wikingern abzubauen. Und wir müssen natürlich schon die neuen Kulissen vorbereiten.
1: Ah, das ist bestimmt jede Menge Arbeit, oder?
2: Unbedingt. Der ganze Sand muss weg.
1: Wie viele Leute seid ihr da?
2: Ja, wir sind so ein fester Bautrupp von 10, 15 Mann. Und da sind viele Hände, schnelles Ende.
1: Okay, Nick, ich würde sagen, dann sprechen wir uns wieder, wenn es soweit ist, mit der Olsenbande. Freuen wir uns schon drauf. Also bis dahin. Ich bedanke mich.
2: Gerne.
0: Ja, Olsenbande geht immer, ne? Das passt schon. Also da, es wird bestimmt ein Publikumsmagnet, kann ich mir gut vorstellen. Wir sagen Ihnen Bescheid, wenn es dann Karten gibt dafür. Wir gucken nochmal auf die Uhr, 8 Uhr und gleich 40 Minuten, 20 vor 9, hier bei Ihrem fröhlichen Wecker der Lausitzwelle am Freitag. Ja genau, am Freitag. Morgen Feiertag und Wochenende. Denken Sie dran, einkaufen gehen heute noch, ne? Morgen wird das nichts mehr, da sind die Läden zu.

0: So, spätestens jetzt sollten Sie ja aus den Träumen aufgewacht sein, ne? 8.46 Uhr, da haben Sie schon recht lange geschlafen, wenn das der Fall ist. Kurz nach 8:45 hier am Freitagmorgen bei Ihrem fröhlichen Wecker der Lausitzwelle. Marleen, eine von uns beiden muss jetzt gehen. Nein, das ist nicht unser Wunschbox-Wunschhit für heute, aber die Marleen, die hat uns eine Mail an wunschbox@lausitzwelle.de geschrieben, wenn Sie wüssten, was jetzt gleich kommt. Und hat sich gedacht, zum Wochenende noch dazu zum Festwochenende, wo bei den angenehmen Temperaturen, ja gut, haben wir so teilweise noch, ne? Vielleicht auch noch der ein oder andere zur Grillparty lädt, darf doch folgender Song nicht fehlen. Und jetzt haben sie gleich wieder einen Ohrwurm. Bernd am Grill von Hasenscheiße. Ja, liebe Marleen, ich habe ja nur darauf gewartet, dass dieser Song hier mal kommt, den ganzen Sommer über so jetzt Boxen aufgedreht und ans Wochenende gedacht.
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Tja, der Wunschbox Wunschit von Marleen, Hasenscheiße mit Bernd am Grill. Vielleicht konnte sie das ja dazu inspirieren, doch nochmal den Grill rauszukramen am Wochenende. Morgen werden ja immerhin auch wieder bis zu 21 Grad und zumindest am Nachmittag kommt wieder mehr Sonne raus als heute. Den ganzen Tag über. Naja, warum dann eigentlich nicht, ne? Abgrillen nochmal für dieses Jahr. Jetzt Gary Moore und Back on the Streets um 8:53 Uhr, 7 vor 9.

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1: Ich bin Michael Miem. Die deutsche Elektroindustrie blickt deutlich optimistischer auf ihre Geschäfte. Das IFO-Institut registrierte im September einen Anstieg des Geschäftsklimas um 8,3 Punkte auf rund 25. Vor allem die Bewertung der aktuellen Lage verbesserte sich kräftig und erreichte 29 Punkte. Auch die Erwartungen für die kommenden Monate legte zu. IFO-Experten sehen die Elektroindustrie deshalb zunehmend als wichtigen Wachstumstreiber innerhalb der deutschen Industrie. Seit gestern gilt der neue Tankrabatt in Höhe von rund 17 Cent. Der wird auch weitgehend an die Verbraucher weitergegeben. Dennoch sind viele Autofahrer davon überzeugt, dass die Preise schon bald wieder steigen könnten. Darauf haben die Tankstellenbetreiber keinen Einfluss, so auch Herbert Rabel vom Tankstellenverband.
2: Das müssen die Mineralölkonzerne sicherstellen, weil wir Tankstellenbetreiber kriegen ja die Preise durchgeschoben übers Internet bis an die Zapfsäule und deshalb haben wir auf die Preise gar keinen Einfluss. Aber der Druck ist offensichtlich so groß gewesen und bleibt hoffentlich so groß, dass die Mineralölkonzerne den Preis und den Tankrabatt wirklich voll weitergeben.
1: Doch nicht nur die Sprit-, sondern auch die allgemeinen Energiekosten verursachen bei den Bürgern Sorgen. Der bayerische Ministerpräsident Markus Söder.
3: Im Endeffekt haben wir ein Problem, neben der Weltlage, dass 70% des gesamten Spritpreises immer wieder ausgemacht werden durch Steuern, durch Abgaben, durch Belastungen, CO2-Preis, Mineralsteuer, Mehrwertsteuer. Und wir brauchen eine grundlegende Energiesteuerreform. Auf Dauer können wir uns das nicht leisten, dass Tanken so teuer ist. Wir können uns auch nicht leisten, dass Energie so teuer ist.
1: Finanzminister Klingbeil besucht derzeit verschiedene Bauprojekte, die mit Bundesmitteln für Infrastruktur und Klimaschutz finanziert werden. Stationen seiner Tour waren unter anderem ein Kindergarten und eine Mehrzweckhalle in Baden-Württemberg sowie eine Bibliothek in Mainz. Weitere Termine führten ihn zu einer Klinik in Göttingen und einer Schule in Hildesheim. Mit der Reise will Klingbeil nach eigenen Angaben sichtbar machen, welche Projekte durch die staatlichen Investitionen umgesetzt werden. An italienischen Schulen dürfen Burka und Niqab künftig nicht mehr getragen werden. Staatspräsident Mattarella unterzeichnete dazu ein entsprechendes Gesetzesdekret der Regierung von Ministerpräsidentin Meloni. Zusätzlich soll ab dem Schuljahr 2027/28 für die erste Klasse aller Schulstufen eine Obergrenze von 30% für ausländische Kinder gelten, die die italienische Sprache nicht ausreichend beherrschen.
4: Danke, Micha.
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4: Ja, Tagestopptemperaturen von 18, 19 Grad, dazu relativ viele Wolken. Heute hat die Sonne kaum eine Chance. Regnen wird es aber auch eher selten heute zwischen Bergland und Seenlandstrand. Niederschlagswahrscheinlichkeit, so heißt das, liegt bei ungefähr 20%. Sonne und höhere Temperaturen gibt es dann aber morgen schon wieder zum Feiertag.
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4: 9:03. Guten Morgen. In Königswartha ist die Straße zwischen Stellwerk und Gewerbegebiet Muna gesperrt. Straße und Kreuzungen werden hier erneuert. Eine Umgehungsstrecke ist eingerichtet.
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4: Die Blitzer heute Morgen stehen zum einen auf der A13 Richtung Dreieck Spreewald, kurz vor der Abfahrt Schipkau bei Tempo 100 in der Baustelle. Und dann haben wir noch einen am Ortseingang Senftenberg aus Richtung B169 Hörlitz kommend. Dort in der Klettwitzer Straße Tempo 50 demzufolge. Also Vorsicht hier. Und wenn Sie noch was gesehen haben, Staus, Blitzer mehr, immer gerne her am Telefon oder per WhatsApp die 035 71 425 426. Ich wünsche Ihnen eine gute Fahrt durch den Freitagmorgen.
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4: Und mit Ingo Schleiernick für Sie am Mikrofon eine Stunde lang noch. Also momentan erstmal geringere Preise an den Zapfsäulen. Und es wird vermutet, dass sich das schon bald wieder ändert und die Preise wieder hochgehen, haben wir gehört. Ne? Und Sie haben es gerade bei Micha in den Nachrichten nochmal gehört. Lassen Sie den Frust drüber nicht beim Tankstellenpersonal aus vor Ort. Kann da keiner was für. Das wird von oben einfach so durchgestellt und festgelegt. Ja, schönen guten Morgen am Freitag.

0: Könnte auch als Weihnachtslied durchgehen hier, Lamplight von den Bee Gees, ne? 9:12. Schönen guten Morgen am Freitag hier bei Ihrem fröhlichen Wecker der Lausitzwelle. Heute, genau vor 61 Jahren, am 2. Oktober 1965, da haben viele von uns, einschließlich mir selbst, noch gar nicht gelebt. Da ist das Kraftwerk und die Brikettfabrik Spreetal stillgelegt worden. Kohle hatten sie bisher von der Grube Brigitta bezogen. Die ist noch bis 1983 unter dem Namen Tagebau Spreetal in Betrieb geblieben, ging dann noch bis in die 1990er Jahre rein in den Spreetal Nordost über. Und welche historischen Ereignisse noch auf einen 2. Oktober fallen, das erfahren wir jetzt wieder von Bernd Vogawa im Lausitzwelle Kalenderblatt.
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2: Der Abend vom 2. Oktober 1925 machte sie zum Star von ganz Paris. Mit Josephine Bakers temperamentvollem Auftritt in der Revue Negret im Élysée-Palast begann eine beispiellose Karriere. Sie kam aus den Slums von St. Louis. Mit 16 geht sie nach New York und wird entdeckt. Die Produzentin Caroline Regan schickt Josephine Baker nach Paris. Bei den Premieren von La Revue Negret ist die Baker 19 Jahre alt. Zwar regt sich nach ihren ersten freizügigen Auftritten selbst im liberalen Paris Protest, aber die Begeisterung über die völlig neue Art zu tanzen überwiegt. Ihre lange Karriere führte sie nach Berlin, zurück nach New York und wieder nach Paris. Auch noch mit fast 70 Jahren steht die Baker auf der Bühne. In Paris zelebriert sie im April 75 mit einer großen Revue ihr 50-jähriges Bühnenjubiläum. Zwei Tage später erleidet Josephine Baker einen tödlichen Schlaganfall. Am 2. Oktober 1930 legt Henry Ford in Köln höchstpersönlich den Grundstein für die deutsche Filiale seines Automobilkonzerns. Ford ist zu dieser Zeit in Deutschland nicht unbekannt. Bereits seit 1926 schrauben deutsche Ford-Arbeiter die legendäre Thin Lizzy in Berlin zusammen. Steuerreduzierungen in sechsstelliger Millionenhöhe gaben den Ausschlag für den neuen Standort. Am 15. April 1931 wurde das Berliner Werk geschlossen und am 4. Mai rollten bereits die ersten Exemplare des Modell A in Köln vom Band. Schon 1938, im letzten Jahr vor dem Zweiten Weltkrieg, verließen 35.000 Autos das Werk. Im Oktober 1948, 3,5 Monate nach der Währungsreform, verließ mit dem Ford Taunus, dem sogenannten Buckeltaunus, der erste Nachkriegswagen von Ford die Kölner Fabrik. Als Antwort auf die Anschläge der deutschen linksextremistischen Rote Armee-Fraktion RAF trat am 2. Oktober 1977 das sogenannte Kontaktsperrgesetz in Kraft. Per Dekret wurden Kontakte der inhaftierten Terroristen zu Häftlingen und Verteidigern für maximal 30 Tage verboten. Das Gesetz war im September 77 vom Deutschen Bundestag verabschiedet worden und war die Reaktion auf den Mord der RAF am Generalbundesanwalt Siegfried Buback, dem Dresdner Bankchef Jürgen Ponto und der Entführung des Arbeitgeberpräsidenten Hans-Martin Schleyer. Schleyer wurde nach der Geiselbefreiung in Mogadischu und der Weigerung der sozialliberalen Bundesregierung, ihn gegen 11 RAF-Gefangene auszutauschen, ebenfalls ermordet.

0: Das Wochenende steht bevor und der Feiertag auch noch, der Tag der Deutschen Einheit morgen. Ja, da ist so einiges, was man unternehmen könnte. Gucken wir uns jetzt mal genauer an in den Lausitzwelle Veranstaltungstipps um 9.19 Uhr.
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2: Die Strickgruppe des Nachbarschaftshilfeverein Hoyerswerda e.V. trifft sich heute wieder ab 15 Uhr im Grünen Hain in der Hufelandstraße 41. In Großdüben lädt die Freiwillige Feuerwehr heute zum Fackel- und Lampion-Umzug ein. Start ist hier 18.30 Uhr am Elisabeth-von-Zenker-Platz. Von da geht es weiter zur Radlerhütte an der Feuerwehr, wo der Abend gemütlich ausklingt. Und zum Vormerken am Sonntag gibt es genau an diesem Ort von 10 bis 15 Uhr dann den Zampertanz. Dort wird unter anderem die Spremberger Bläsergilde zu Gast sein. Für Kinder ist eine Hüpfburg aufgestellt. So, dann haben wir noch weiteres für morgen. Da wird das Schloss Hoyerswerda zur Zauberschule. Von 11 bis 17 Uhr können kleine und große Zauberfans einen Tag lang in die Welt der Magie eintauchen. Nach der Einteilung in die vier Häuser stehen besondere Unterrichtsstunden auf dem Stundenplan. Bei der Wahrsagerei geht es um Traumfänger und magische Zukunftsdeutung. In der Astronomie wird gemeinsam mit dem Astronomischen Verein Hoyerswerda der Himmel erkundet. Dazu kommen noch Zaubertränke und Kräuterkunde und vieles mehr. Auch eine Zauberer-Eisenbahn gibt es zu entdecken. Wer bei den Aufgaben fleißig ist, kann Hauspunkte sammeln und am Ende vielleicht den Sieg für sein Haus holen. Ja, und wer jetzt neugierig geworden ist, kommt morgen ab 11 Uhr ins Hoyerswerder Schloss. Wenn Sie in Erinnerungen schwelgen wollen, dann sind Sie am Sonntag im DDR-Museum in Schwebnitz genau richtig. Da ist nämlich von 10 bis 16 Uhr großes Oldtimer-Treffen mit Teilemarkt. Und das Beste, der Eintritt ist frei. Dann kommen Sie am Wochenende auch auf Ihre Kosten, wenn Sie Fisch mögen. Zum einen haben wir morgen das traditionelle Fischerfest am Campingplatz Deutsch-Baselitz. Da gibt es auch ein buntes Rahmenprogramm dazu. 9 Uhr geht's los in der Großteichstraße. Und dann haben wir noch eins, da steht auf dem Plakat: Vuvuzelski Svirjin Radvorju. Ja, wer es verstanden hat, schön, wer nicht, ich übersetze mal, also ab Fischfest in Radibor. Dazu kommen Sie einfach ab 10 Uhr zum Inselteich und dann können Sie sich im Rahmen der Lausitzer Fischwochen satt essen, staunen und genießen. Und wenn es lieber Gerstensaft und geselliges Beisammensein statt Fisch sein soll, dann lassen Sie sich doch in Lauter sehen. Da steigt morgen das Oktoberfest. Von 10 bis 20 Uhr haben Sie Zeit, mal vorbeizuschauen. Achtung! In diesem Jahr gibt es da einen neuen Veranstaltungsort, nämlich das Gelände des FSV Lauter. Das waren sie, unsere Veranstaltungstipps für Freitag, den 2. Oktober.

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1: Einen schönen Freitagmorgen wünscht Ihnen Annika Hürche. Der Kreistag des Landkreises Görlitz hat zwei Personalentscheidungen getroffen. Anna Zimmermann wird Beauftragte für Integration und Teilhabe, Caroline Brandl stellvertretende Kreisbrandmeisterin für den Inspektionsbereich Zittau. Brandl übernimmt das Ehrenamt zunächst bis Ende 2028. Außerdem wurde der Entwurf für den Doppelhaushalt 2027 und 2028 erstmals beraten. In den kommenden Wochen soll der Plan weiter ausgearbeitet werden. Der fertige Entwurf soll dann im Dezember zur Abstimmung vorgelegt werden. Der bei Weißkolben geplante Windpark stößt in Knappenrode weiterhin auf Widerstand. So wurde der Stadtverwaltung Hoyerswerda bei der jüngsten Stadtratssitzung vorgeworfen, die Betroffenheit des Ortsteils Knappenrode nicht ausreichend geprüft zu haben. Zudem könnte der geplante Windpark durch seine unvermeidbaren Schwingungen dem Bau des Großprojektes Einstein-Teleskop mit unterirdischem Labor entgegenstehen. So eine weitere Begründung. Immerhin haben sich knapp 80% der Knappenroder gegen das Windanlagenprojekt ausgesprochen und fordern jetzt dabei die Unterstützung der Stadt Hoyerswerda ein. Der Bundestagswahlkreis 65, zu dem die Landkreise Elbe-Elster und Oberspreewald-Lausitz gehören, könnte zur nächsten Bundestagswahl neu zugeschnitten werden. Grund ist die vergleichsweise geringe Bevölkerungszahl. Im Wahlkreis leben rund 207.000 Menschen. Eine Wahlkreiskommission hat deshalb Vorschläge für eine neue Einteilung erarbeitet. Demnach könnten Teile der Landkreise Dahme-Spreewald und Teltow-Fleming zum Wahlkreis 65 hinzukommen. Eine endgültige Entscheidung über die neue Wahlkreiseinteilung steht allerdings noch aus. Die neue Oberschule des Landkreises Bautzen im Malschwitzer Ortsteil Baruth wird voraussichtlich erst nach den Winterferien 2027 eröffnet. Damit verschiebt sich die Fertigstellung um fast 1,5 Jahre. Als Gründe nennt das Landratsamt Verzögerungen bei den Rohbauarbeiten, witterungsbedingte Einschränkungen sowie umfangreiche archäologische Grabungen. Gleichzeitig steigen die Gesamtkosten um 400.000 auf rund 18,5 Millionen Euro. Nach der Eröffnung soll die Schule den Namen Schlosspark Oberschule Baruth tragen.
2: Danke, Annika.
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2: Viel Sonne gibt's heute nicht unbedingt. Eventuell hier und da mit Schwerpunkt in Richtung Zittau, also ganz im Südosten der Lausitz. Da kann sie ab und zu mal durchblinzeln. Bleibt auch ein bisschen kühler mit bis zu 18, allerhöchstens 19 Grad. Nur der Regen, der fehlt noch. Davon wird's auch heute höchstens örtlich mal ein paar Tropfen geben.
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2: Wir gucken auf die Straßen um 9:53. A13, nee, da sind wir noch gar nicht. Das war schon wieder eins zu weit. In Elsterwerda ist die Ortsdurchfahrt gesperrt. Sie wird saniert. Eine Umleitung geführt über Reichenhain.
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2: Jetzt sind wir auf der A13 Richtung Dreieck Spreewald, kurz vor der Abfahrt Schipkau, bei Tempo 100 in der Baustelle. Dann haben wir einen am Ortseingang Senftenberg aus Richtung B169 und Hörlitz kommt in der Kletzwitzer Straße und einen haben wir noch in Nard in der Ackerstraße. Vielleicht kann noch mal jemand Bescheid sagen, in welche Richtung. Das wäre nett. Dankeschön. Alles, was Sie sonst vielleicht noch beobachtet haben, immer gerne her damit. Staus, Blitzermeer, immer gerne her am Telefon oder per WhatsApp unter 035 71 425 426. Ich wünsche Ihnen eine gute Fahrt.
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2: Ja, guck mal, da haben wir schon wieder 4 Minuten gleich nach 9:30, also nicht mehr ganz ein halbes Stündchen. Fröhlicher Wecker noch mit Ingo Schleiermilch. Guten Morgen.

Ja, da bewegen sich die Zeiger der Uhr schon wieder straff auf 10 zu hier. 9.42 Uhr. Schönen guten Morgen bei Ihrer Lausitzwelle beim fröhlichen Wecker am Freitag. 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

Wonderwall. Justin Moore. Der Song ist von 2002, also jetzt schon wie viele Jahre alt? Ich mag es gar nicht aussprechen. Kinder, wie die Zeit vergeht. Ja, so, Zeit. Apropos, es ist 9:49, 11 Minuten vor 10. Zeit, dass ich in die große Pause gehe hier. Wenn Sie mögen, hören wir uns gern nochmal am Nachmittag wieder ab 14 Uhr. Und dann gehe ich dieses Mal ein bisschen zeitiger ins Wochenende, denn morgen ist ja bekanntlich Tag der Deutschen Einheit, also Feiertag. Da gibt's keinen fröhlichen Wecker. Ich bin Ingo Schleiernick, sage bis nachher. Machen Sie es gut.

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1: Ich bin Michael Miem. Die deutsche Elektroindustrie blickt deutlich optimistischer auf ihre Geschäfte. Das IFO-Institut registrierte im September einen Anstieg des Geschäftsklimas um 8,3 Punkte auf rund 25. Vor allem die Bewertung der aktuellen Lage verbesserte sich kräftig und erreichte 29 Punkte. Auch die Erwartungen für die kommenden Monate legte zu. IFO-Experten sehen die Elektroindustrie deshalb zunehmend als wichtigen Wachstumstreiber innerhalb der deutschen Industrie. Seit gestern gilt der neue Tankrabatt in Höhe von rund 17 Cent. Der wird auch weitgehend an die Verbraucher weitergegeben. Dennoch sind viele Autofahrer davon überzeugt, dass die Preise schon bald wieder steigen könnten. Darauf haben die Tankstellenbetreiber keinen Einfluss, so auch Herbert Rabel vom Tankstellenverband.
2: Das müssen die Mineralölkonzerne sicherstellen, weil wir Tankstellenbetreiber kriegen ja die Preise durchgeschoben übers Internet bis an die Zapfsäule und deshalb haben wir auf die Preise gar keinen Einfluss. Aber der Druck ist offensichtlich so groß gewesen und bleibt hoffentlich so groß, dass die Mineralölkonzerne den Preis und den Tankrabatt wirklich voll weitergeben.
1: Doch nicht nur die Sprit-, sondern auch die allgemeinen Energiekosten verursachen bei den Bürgern Sorgen. Der bayerische Ministerpräsident Markus Söder.
3: Im Endeffekt haben wir ein Problem, neben der Weltlage, dass 70% des gesamten Spritpreises immer wieder ausgemacht werden durch Steuern, durch Abgaben, durch Belastungen, CO2-Preis, Mineralsteuer, Mehrwertsteuer. Und wir brauchen eine grundlegende Energiesteuerreform. Auf Dauer können wir uns das nicht leisten, dass Tanken so teuer ist. Wir können uns auch nicht leisten, dass Energie so teuer ist.
1: Finanzminister Klingbeil besucht derzeit verschiedene Bauprojekte, die mit Bundesmitteln für Infrastruktur und Klimaschutz finanziert werden. Stationen seiner Tour waren unter anderem ein Kindergarten und eine Mehrzweckhalle in Baden-Württemberg sowie eine Bibliothek in Mainz. Weitere Termine führten ihn zu einer Klinik in Göttingen und einer Schule in Hildesheim. Mit der Reise will Klingbeil nach eigenen Angaben sichtbar machen, welche Projekte durch die staatlichen Investitionen umgesetzt werden. An italienischen Schulen dürfen Burka und Niqab künftig nicht mehr getragen werden. Staatspräsident Mattarella unterzeichnete dazu ein entsprechendes Gesetzesdekret der Regierung von Ministerpräsidentin Meloni. Zusätzlich soll ab dem Schuljahr 2027/28 für die erste Klasse aller Schulstufen eine Obergrenze von 30% für ausländische Kinder gelten, die die italienische Sprache nicht ausreichend beherrschen.
0: Das Wetter.
4: Ja, so kurz vor dem Wochenende scheint erst einmal Schluss zu sein mit dem Spätsommer. Bis zum Mittag ziehen sich die Wolken immer weiter vom Westen her kommen zu. Und auch der ein oder andere Regenguss, den wird es heute geben. Die Temperaturen erreichen dabei auch nur noch 17 bis 19 Grad. Der Wind weht dazu schwach bis mäßig aus westlichen Richtungen.
0: Der Verkehrsdienst.
4: In Hochkirch ist die B6 voll gesperrt. Hier wird die Straße ausgebaut, die Umleitung erfolgt großräumig. Überwuschen ist für Sie vor Ort, aber natürlich auch ausgeschildert.
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4: Wenn Sie Neuigkeiten haben, dann rufen Sie uns gerne an oder schreiben Sie uns doch eine WhatsApp-Nachricht an die Nummer der Lausitzwelle Verkehrshotline. Ja, und die lautet 03571 425 426. Und wir geben Ihre Informationen dann an alle anderen weiter. Ich wünsche Ihnen eine gute Fahrt.
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1: Aus dem Studio der Lausitzwelle Annika Hürche. Seit 2016 haben Kommunen im Landkreis Bautzen 9 Anträge auf Geschwindigkeitsbegrenzung gestellt. 8 davon wurden von der Verkehrsbehörde genehmigt, 3 allerdings nur befristet. Das geht aus einer Antwort von Infrastrukturministerin Regina Kraushaar auf eine parlamentarische Anfrage hervor. Abgelehnt wurde lediglich ein Antrag für den Bautzener Ortsteil Oberkainer. Umgesetzt wurden Geschwindigkeitsbegrenzungen unter anderem in Königswartha und am Knoten B6 S110 in Hochkirch. In Großpostwitz und Putzgau gelten die Begrenzungen zeitlich befristet. Der Kreistag des Landkreises Görlitz hat 2 Personalentscheidungen getroffen. Anna Zimmermann wird Beauftragte für Integration und Teilhabe. Caroline Brandl, stellvertretende Kreisbrandmeisterin für den Inspektionsbereich Zittau. Brandl übernimmt das Ehrenamt zunächst bis Ende 2028. Außerdem wurde der Entwurf für den Doppelhaushalt 2027 und 2028 erstmals beraten. In den kommenden Wochen soll der Plan weiter ausgearbeitet werden. Der fertige Entwurf soll dann im Dezember zur Abstimmung vorgelegt werden. Der bei Weißkolben geplante Windpark stößt in Knappenrode weiterhin auf Widerstand. So wurde der Stadtverwaltung Hoyerswerda bei der jüngsten Stadtratssitzung vorgeworfen, die Betroffenheit des Ortsteils Knappenrode nicht ausreichend geprüft zu haben. Zudem könnte der geplante Windpark durch seine unvermeidbaren Schwingungen dem Bau des Großprojektes Einstein-Teleskop mit unterirdischem Labor entgegenstehen. So eine weitere Begründung. Immerhin haben sich knapp 80% der Knappenroder gegen das Windanlagenprojekt ausgesprochen und fordern jetzt dabei die Unterstützung der Stadt Hoyerswerda ein. Der Bundestagswahlkreis 65, zu dem die Landkreise Elbe-Elster und Oberspreewald-Lausitz gehören, könnte zur nächsten Bundestagswahl neu zugeschnitten werden. Grund ist die vergleichsweise geringe Bevölkerungszahl. Im Wahlkreis leben rund 207.000 Menschen. Eine Wahlkreiskommission hat deshalb Vorschläge für eine neue Einteilung erarbeitet. Demnach könnten Teile der Landkreise Dahme-Spreewald und Teltow-Fleming zum Wahlkreis 65 hinzukommen. Eine endgültige Entscheidung über die neue Wahlkreiseinteilung steht allerdings noch aus.
0: Das Wetter.
1: Ja, so kurz vor dem Wochenende scheint erst einmal Schluss zu sein mit dem Spätsommer. Bis zum Mittag ziehen sich die Wolken immer weiter vom Westen her kommen zu. Und auch der ein oder andere Regenguss, den wird es heute geben. Die Temperaturen erreichen dabei auch nur noch 17 bis 19 Grad. Der Wind weht dazu schwach bis mäßig aus westlichen Richtungen.
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1: In Hochkirch ist die B6 voll gesperrt. Hier wird die Straße ausgebaut. Die Umleitung erfolgt großräumig. Überwuschen ist für Sie vor Ort, aber natürlich auch ausgeschildert.
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1: Wenn Sie Neuigkeiten haben, dann rufen Sie uns gerne an oder schreiben Sie uns doch eine WhatsApp-Nachricht an die Nummer der Lausitzwelle Verkehrshotline. Ja, und die lautet 03571 425 426. Und wir geben Ihre Informationen dann an alle anderen weiter. Ich wünsche Ihnen eine gute Fahrt.
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1: Ich bin Michael Miem. Die deutsche Elektroindustrie blickt deutlich optimistischer auf ihre Geschäfte. Das IFO-Institut registrierte im September einen Anstieg des Geschäftsklimas um 8,3 Punkte auf rund 25. Vor allem die Bewertung der aktuellen Lage verbesserte sich kräftig und erreichte 29 Punkte. Auch die Erwartungen für die kommenden Monate legte zu. IFO-Experten sehen die Elektroindustrie deshalb zunehmend als wichtigen Wachstumstreiber innerhalb der deutschen Industrie. Seit gestern gilt der neue Tankrabatt in Höhe von rund 17 Cent. Der wird auch weitgehend an die Verbraucher weitergegeben. Dennoch sind viele Autofahrer davon überzeugt, dass die Preise schon bald wieder steigen könnten. Darauf haben die Tankstellenbetreiber keinen Einfluss, so auch Herbert Rabel vom Tankstellenverband.
2: Das müssen die Mineralölkonzerne sicherstellen, weil wir Tankstellenbetreiber kriegen ja die Preise durchgeschoben übers Internet bis an die Zapfsäule und deshalb haben wir auf die Preise gar keinen Einfluss. Aber der Druck ist offensichtlich so groß gewesen und bleibt hoffentlich so groß, dass die Mineralölkonzerne den Preis und den Tankrabatt wirklich voll weitergeben.
1: Doch nicht nur die Sprit-, sondern auch die allgemeinen Energiekosten verursachen bei den Bürgern Sorgen. Der bayerische Ministerpräsident Markus Söder.
3: Im Endeffekt haben wir ein Problem, neben der Weltlage, dass 70% des gesamten Spritpreises immer wieder ausgemacht werden durch Steuern, durch Abgaben, durch Belastungen, CO2-Preis, Mineralsteuer, Mehrwertsteuer. Und wir brauchen eine grundlegende Energiesteuerreform. Auf Dauer können wir uns das nicht leisten, dass Tanken so teuer ist. Wir können uns auch nicht leisten, dass Energie so teuer ist.
1: Finanzminister Klingbeil besucht derzeit verschiedene Bauprojekte, die mit Bundesmitteln für Infrastruktur und Klimaschutz finanziert werden. Stationen seiner Tour waren unter anderem ein Kindergarten und eine Mehrzweckhalle in Baden-Württemberg sowie eine Bibliothek in Mainz. Weitere Termine führten ihn zu einer Klinik in Göttingen und einer Schule in Hildesheim. Mit der Reise will Klingbeil nach eigenen Angaben sichtbar machen, welche Projekte durch die staatlichen Investitionen umgesetzt werden. An italienischen Schulen dürfen Burka und Niqab künftig nicht mehr getragen werden. Staatspräsident Mattarella unterzeichnete dazu ein entsprechendes Gesetzesdekret der Regierung von Ministerpräsidentin Meloni. Zusätzlich soll ab dem Schuljahr 2027/28 für die erste Klasse aller Schulstufen eine Obergrenze von 30% für ausländische Kinder gelten, die die italienische Sprache nicht ausreichend beherrschen.
0: Das Wetter.
4: Ja, so kurz vor dem Wochenende scheint erst einmal Schluss zu sein mit dem Spätsommer. Bis zum Mittag ziehen sich die Wolken immer weiter vom Westen her kommen zu. Und auch der ein oder andere Regenguss, den wird es heute geben. Die Temperaturen erreichen dabei auch nur noch 17 bis 19 Grad. Der Wind weht dazu schwach bis mäßig aus westlichen Richtungen.
0: Der Verkehrsdienst.
4: In Hochkirch ist die B6 voll gesperrt. Hier wird die Straße ausgebaut, die Umleitung erfolgt großräumig. Überwuschen ist für Sie vor Ort, aber natürlich auch ausgeschildert.
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4: Der Pablo, der hat angerufen und er hat nämlich den silbernen Caddy gesehen in Hoyerswerda in der Ackerstraße beim ehemaligen Großhändler. Ja, vielen Dank an Pablo und wenn Sie auch einen Blitzer gesehen haben oder vielleicht im Stau stehen, dann machen Sie es doch wie er. Rufen Sie uns an oder schreiben Sie uns ganz einfach eine WhatsApp-Nachricht an die 03571 425 426 und wir geben Ihre Informationen dann an alle anderen weiter. Ich wünsche Ihnen eine gute Fahrt.
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1: Aus dem Studio der Lausitzwelle Annika Hürche. Seit 2016 haben Kommunen im Landkreis Bautzen 9 Anträge auf Geschwindigkeitsbegrenzung gestellt. 8 davon wurden von der Verkehrsbehörde genehmigt, 3 allerdings nur befristet. Das geht aus einer Antwort von Infrastrukturministerin Regina Kraushaar auf eine parlamentarische Anfrage hervor. Abgelehnt wurde lediglich ein Antrag für den Bautzener Ortsteil Oberkainer. Umgesetzt wurden Geschwindigkeitsbegrenzungen unter anderem in Königswartha und am Knoten B6S110 in Hochkirch. In Großpostwitz und Putzgau gelten die Begrenzungen zeitlich befristet. Der Kreistag des Landkreises Görlitz hat 2 Personalentscheidungen getroffen. Anna Zimmermann wird Beauftragte für Integration und Teilhabe, Caroline Brandl stellvertretende Kreisbrandmeisterin für den Inspektionsbereich Zittau. Brandl übernimmt das Ehrenamt zunächst bis Ende 2028. Außerdem wurde der Entwurf für den Doppelhaushalt 2027 und 2028 erstmals beraten. In den kommenden Wochen soll der Plan weiter ausgearbeitet werden. Der fertige Entwurf soll dann im Dezember zur Abstimmung vorgelegt werden. Der bei Weißkolben geplante Windpark stößt in Knappenrode weiterhin auf Widerstand. So wurde der Stadtverwaltung Hoyerswerda bei der jüngsten Stadtratssitzung vorgeworfen, die Betroffenheit des Ortsteils Knappenrode nicht ausreichend geprüft zu haben. Zudem könnte der geplante Windpark durch seine unvermeidbaren Schwingungen dem Bau des Großprojektes Einstein-Teleskop mit unterirdischem Labor entgegenstehen. So eine weitere Begründung. Immerhin haben sich knapp 80% der Knappenroder gegen das Windanlagenprojekt ausgesprochen und fordern jetzt dabei die Unterstützung der Stadt Hoyerswerda ein. Der Bundestagswahlkreis 65, zu dem die Landkreise Elbe-Elster und Oberspreewald-Lausitz gehören, könnte zur nächsten Bundestagswahl neu zugeschnitten werden. Grund ist die vergleichsweise geringe Bevölkerungszahl. Im Wahlkreis leben rund 207.000 Menschen. Eine Wahlkreiskommission hat deshalb Vorschläge für eine neue Einteilung erarbeitet. Demnach könnten Teile der Landkreise Dahme-Spreewald und Teltow-Fleming zum Wahlkreis 65 hinzukommen. Eine endgültige Entscheidung über die neue Wahlkreiseinteilung steht allerdings noch aus.
0: Das Wetter.
1: Ja, so kurz vor dem Wochenende scheint erst einmal Schluss zu sein mit dem Spätsommer. Bis zum Mittag ziehen sich die Wolken immer weiter vom Westen her kommen zu. Und auch der ein oder andere Regenguss, den wird es heute geben. Die Temperaturen erreichen dabei auch nur noch 17 bis 19 Grad. Der Wind weht dazu schwach bis mäßig aus westlichen Richtungen.
0: Der Verkehrsdienst.
1: In Hochkirch ist die B6 voll gesperrt. Hier wird die Straße ausgebaut. Die Umleitung erfolgt großräumig. Überwuschen ist für Sie vor Ort, aber natürlich auch ausgeschildert.
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1: Der Pablo, der hat angerufen und er hat nämlich den silbernen Caddy gesehen in Hoyerswerda in der Ackerstraße beim ehemaligen Großhändler. Ja, vielen Dank an Pablo. Und wenn Sie auch einen Blitzer gesehen haben oder vielleicht im Stau stehen, dann machen Sie es doch wie er. Rufen Sie uns an oder schreiben Sie uns ganz einfach eine WhatsApp-Nachricht an die 03571 425 426. Und wir geben Ihre Informationen dann an alle anderen weiter. Ich wünsche Ihnen eine gute Fahrt.
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1: Mit Michael Miem. Nach tagelangen Protesten an französischen Schulen will die Regierung mit Vertretern von Schülern und Studenten über deren Forderungen sprechen. Gleichzeitig kündigt der Justizminister an, Eltern könnten für Schäden haftbar gemacht werden, die ihre Kinder bei den Demonstrationen verursachen. Die Unruhen haben bereits zahlreiche Verletzte gefordert. 305 Polizisten sowie 170 Schüler und 65 Beschäftigte aus dem Bildungsbereich wurden nach Regierungsangaben verletzt. Rund 400 Schulen sind geschlossen und auf Fernunterricht umgestellt. Insgesamt wurden fast 2000 Menschen festgenommen. Den meisten wird Gewalt vorgeworfen. Die Warenhauskette Galeria steht erneut vor einer ungewissen Zukunft. Das Unternehmen hat beim Amtsgericht Düsseldorf die Eröffnung eines Insolvenzverfahrens beantragt. Die 83 Filialen sollen zunächst geöffnet bleiben. Für die rund 12.000 Beschäftigten ist jedoch offen, wie es weitergeht. Unklar sind bislang auch mögliche Filialschließungen und die Frage nach dem Insolvenzgeld. Die Deutsche Bahn hat mit der Sanierung der rund 230 Kilometer langen Strecke zwischen Berlin und Lehrte bei Hannover begonnen. Die wichtige Ost-West-Verbindung bleibt deshalb bis Dezember 2027 komplett gesperrt. Fernzüge müssen in dieser Zeit über Magdeburg und Braunschweig umgeleitet werden, weil eine parallel verlaufende Ausweichstrecke nicht rechtzeitig elektrifiziert wird. Für Reisende und Pendler bedeutet das längere Fahrzeiten und veränderte Verbindungen. Der Pflegeversicherung könnte bereits im November das Geld für ihre laufenden Ausgaben fehlen. Deshalb soll der Bund bis zu 700 Millionen Euro zusätzlich bereitstellen. Das geht aus einem Schreiben des Bundesfinanzministeriums hervor. Die zusätzlichen Mittel sollen die Finanzierung der Pflegeversicherung kurzfristig absichern. Die deutsche Elektroindustrie blickt deutlich optimistischer auf ihre Geschäfte. Das IFO-Institut registrierte im September einen Anstieg des Geschäftsklimas um 8,3 Punkte auf rund 25. Vor allem die Bewertung der aktuellen Lage verbesserte sich kräftig und erreichte 29 Punkte.
0: Das Wetter.
2: Ja, so kurz vor dem Wochenende scheint erst einmal Schluss zu sein mit dem Spätsommer. Bis zum Mittag ziehen sich die Wolken immer weiter vom Westen her kommen zu. Und auch der ein oder andere Regenguss, den wird es heute geben. Die Temperaturen erreichen dabei auch nur noch 17 bis 19 Grad. Der Wind weht dazu schwach bis mäßig aus westlichen Richtungen.
0: Der Verkehrsdienst.
2: In Hochkirch ist die B6 voll gesperrt. Hier wird die Straße ausgebaut. Die Umleitung erfolgt großräumig. Überwuschen ist für Sie vor Ort, aber natürlich auch ausgeschildert.
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2: Der Pablo, der hat angerufen und er hat nämlich den silbernen Caddy gesehen in Hoyerswerda in der Ackerstraße beim ehemaligen Großhändler. Ja, vielen Dank an Pablo. Und wenn Sie auch einen Blitzer gesehen haben oder vielleicht im Stau stehen, dann machen Sie es doch wie er. Rufen Sie uns an oder schreiben Sie uns ganz einfach eine WhatsApp-Nachricht an die 03571 425 426. Und wir geben Ihre Informationen dann an alle anderen weiter. 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
1: Aus dem Studio der Lausitzwelle Annika Hürche. Seit 2016 haben Kommunen im Landkreis Bautzen 9 Anträge auf Geschwindigkeitsbegrenzung gestellt. 8 davon wurden von der Verkehrsbehörde genehmigt, 3 allerdings nur befristet. Das geht aus einer Antwort von Infrastrukturministerin Regina Kraushaar auf eine parlamentarische Anfrage hervor. Abgelehnt wurde lediglich ein Antrag für den Bautzener Ortsteil Oberkainer. Umgesetzt wurden Geschwindigkeitsbegrenzungen unter anderem in Königswarter und am Knoten B6 S110 in Hochkirch. In Großpostwitz und Putzgau gelten die Begrenzungen zeitlich befristet. Der Kreistag des Landkreises Görlitz hat 2 Personalentscheidungen getroffen. Anna Zimmermann wird Beauftragte für Integration und Teilhabe, Caroline Brandl stellvertretende Kreisbrandmeisterin für den Inspektionsbereich Zittau. Brandl übernimmt das Ehrenamt zunächst bis Ende 2028. Außerdem wurde der Entwurf für den Doppelhaushalt 2027 und 2028 erstmals beraten. In den kommenden Wochen soll der Plan weiter ausgearbeitet werden. Der fertige Entwurf soll dann im Dezember zur Abstimmung vorgelegt werden. Der bei Weißkolben geplante Windpark stößt in Knappenrode weiterhin auf Widerstand. So wurde der Stadtverwaltung Hoyerswerda bei der jüngsten Stadtratssitzung vorgeworfen, die Betroffenheit des Ortsteils Knappenrode nicht ausreichend geprüft zu haben. Zudem könnte der geplante Windpark durch seine unvermeidbaren Schwingungen dem Bau des Großprojektes Einstein-Teleskop mit unterirdischem Labor entgegenstehen. So eine weitere Begründung. Immerhin haben sich knapp 80% der Knappenroder gegen das Windanlagenprojekt ausgesprochen und fordern jetzt dabei die Unterstützung der Stadt Hoyerswerda ein. Der Bundestagswahlkreis 65, zu dem die Landkreise Elbe-Elster und Oberspreewald-Lausitz gehören, könnte zur nächsten Bundestagswahl neu zugeschnitten werden. Grund ist die vergleichsweise geringe Bevölkerungszahl. Im Wahlkreis leben rund 207.000 Menschen. Eine Wahlkreiskommission hat deshalb Vorschläge für eine neue Einteilung erarbeitet. Demnach könnten Teile der Landkreise Dahme-Spreewald und Teltow-Fleming zum Wahlkreis 65 hinzukommen. Eine endgültige Entscheidung über die neue Wahlkreiseinteilung steht allerdings noch aus.
0: Das Wetter.
1: Ja, so kurz vor dem Wochenende scheint erst einmal Schluss zu sein mit dem Spätsommer. Bis zum Mittag ziehen sich die Wolken immer weiter vom Westen her kommend zu. Und auch der ein oder andere Regenguss, den wird es heute geben. Die Temperaturen erreichen dabei auch nur noch 17 bis 19 Grad. Der Wind weht dazu schwach bis mäßig aus westlichen Richtungen.
0: Der Verkehrsdienst.
1: In Hochkirch ist die B6 voll gesperrt. Hier wird die Straße ausgebaut. Die Umleitung erfolgt großräumig. Überwuschen ist für sie vor Ort, aber natürlich auch ausgeschildert.
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1: Der Pablo, der hat angerufen und er hat nämlich den silbernen Caddy gesehen in Hoyerswerda in der Ackerstraße beim ehemaligen Großhändler. Ja, vielen Dank an Pablo. Und wenn Sie auch einen Blitzer gesehen haben oder vielleicht im Stau stehen, dann machen Sie es doch wie er. Rufen Sie uns an oder schreiben Sie uns ganz einfach eine WhatsApp-Nachricht an die 03571 425 426. Und wir geben Ihre Informationen dann an alle anderen weiter. Ich wünsche Ihnen eine gute Fahrt.
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1: Mit Michael Miem. Nach tagelangen Protesten an französischen Schulen will die Regierung mit Vertretern von Schülern und Studenten über deren Forderungen sprechen. Gleichzeitig kündigt der Justizminister an, Eltern könnten für Schäden haftbar gemacht werden, die ihre Kinder bei den Demonstrationen verursachen. Die Unruhen haben bereits zahlreiche Verletzte gefordert. 305 Polizisten sowie 170 Schüler und 65 Beschäftigte aus dem Bildungsbereich wurden nach Regierungsangaben verletzt. Rund 400 Schulen sind geschlossen und auf Fernunterricht umgestellt. Insgesamt wurden fast 2000 Menschen festgenommen. Den meisten wird Gewalt vorgeworfen. Die Warenhauskette Galeria steht erneut vor einer ungewissen Zukunft. Das Unternehmen hat beim Amtsgericht Düsseldorf die Eröffnung eines Insolvenzverfahrens beantragt. Die 83 Filialen sollen zunächst geöffnet bleiben. Für die rund 12.000 Beschäftigten ist jedoch offen, wie es weitergeht. Unklar sind bislang auch mögliche Filialschließungen und die Frage nach dem Insolvenzgeld. Die Deutsche Bahn hat mit der Sanierung der rund 230 Kilometer langen Strecke zwischen Berlin und Lehrte bei Hannover begonnen. Die wichtige Ost-West-Verbindung bleibt deshalb bis Dezember 2027 komplett gesperrt. Fernzüge müssen in dieser Zeit über Magdeburg und Braunschweig umgeleitet werden, weil eine parallel verlaufende Ausweichstrecke nicht rechtzeitig elektrifiziert wird. Für Reisende und Pendler bedeutet das längere Fahrzeiten und veränderte Verbindungen. Der Pflegeversicherung könnte bereits im November das Geld für ihre laufenden Ausgaben fehlen. Deshalb soll der Bund bis zu 700 Millionen Euro zusätzlich bereitstellen. Das geht aus einem Schreiben des Bundesfinanzministeriums hervor. Die zusätzlichen Mittel sollen die Finanzierung der Pflegeversicherung kurzfristig absichern. Die deutsche Elektroindustrie blickt deutlich optimistischer auf ihre Geschäfte. Das IFO-Institut registrierte im September einen Anstieg des Geschäftsklimas um 8,3 Punkte auf rund 25. Vor allem die Bewertung der aktuellen Lage verbesserte sich kräftig und erreichte 29 Punkte.
0: Das Wetter.
2: Ja, so kurz vor dem Wochenende scheint erst einmal Schluss zu sein mit dem Spätsommer. Bis zum Mittag ziehen sich die Wolken immer weiter vom Westen her kommen zu. Und auch der ein oder andere Regenguss, den wird es heute geben. Die Temperaturen erreichen dabei auch nur noch 17 bis 19 Grad. Der Wind weht dazu schwach bis mäßig aus westlichen Richtungen.
0: Der Verkehrsdienst.
2: In Hochkirch ist die B6 voll gesperrt. Hier wird die Straße ausgebaut. Die Umleitung erfolgt großräumig. Überwuschen ist für Sie vor Ort, aber natürlich auch ausgeschildert.
0: Neues von der Trachtengruppe.
2: Der Pablo, der hat angerufen und er hat nämlich den silbernen Caddy gesehen in Hoyerswerda in der Ackerstraße beim ehemaligen Großhändler. Ja, vielen Dank an Pablo. Und wenn Sie auch einen Blitzer gesehen haben oder vielleicht im Stau stehen, dann machen Sie es doch wie er. Rufen Sie uns an oder schreiben Sie uns ganz einfach eine WhatsApp-Nachricht an die 03571 425 426. Und wir geben Ihre Informationen dann an alle anderen weiter. Ich wünsche Ihnen eine gute Fahrt.
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1: Aus dem Studio der Lausitzwelle Annika Hürche. Seit 2016 haben Kommunen im Landkreis Bautzen 9 Anträge auf Geschwindigkeitsbegrenzung gestellt. 8 davon wurden von der Verkehrsbehörde genehmigt, 3 allerdings nur befristet. Das geht aus einer Antwort von Infrastrukturministerin Regina Kraushaar auf eine parlamentarische Anfrage hervor. Abgelehnt wurde lediglich ein Antrag für den Bautzener Ortsteil Oberkainer. Umgesetzt wurden Geschwindigkeitsbegrenzungen unter anderem in Königswartha und am Knoten B6 S110 in Hochkirch. In Großpostwitz und Putzgau gelten die Begrenzungen zeitlich befristet. Der Kreistag des Landkreises Görlitz hat 2 Personalentscheidungen getroffen. Anna Zimmermann wird Beauftragte für Integration und Teilhabe, Caroline Brandl stellvertretende Kreisbrandmeisterin für den Inspektionsbereich Zittau. Brandl übernimmt das Ehrenamt zunächst bis Ende 2028. Außerdem wurde der Entwurf für den Doppelhaushalt 2027 und 2028 erstmals beraten. In den kommenden Wochen soll der Plan weiter ausgearbeitet werden. Der fertige Entwurf soll dann im Dezember zur Abstimmung vorgelegt werden. Der bei Weißkolben geplante Windpark stößt in Knappenrode weiterhin auf Widerstand. So wurde der Stadtverwaltung Hoyerswerda bei der jüngsten Stadtratssitzung vorgeworfen, die Betroffenheit des Ortsteils Knappenrode nicht ausreichend geprüft zu haben. Zudem könnte der geplante Windpark durch seine unvermeidbaren Schwingungen dem Bau des Großprojektes Einstein-Teleskop mit unterirdischem Labor entgegenstehen. So eine weitere Begründung. Immerhin haben sich knapp 80% der Knappenroder gegen das Windanlagenprojekt ausgesprochen und fordern jetzt dabei die Unterstützung der Stadt Hoyerswerda ein. Der Bundestagswahlkreis 65, zu dem die Landkreise Elbe-Elster und Oberspreewald-Lausitz gehören, könnte zur nächsten Bundestagswahl neu zugeschnitten werden. Grund ist die vergleichsweise geringe Bevölkerungszahl. Im Wahlkreis leben rund 207.000 Menschen. Eine Wahlkreiskommission hat deshalb Vorschläge für eine neue Einteilung erarbeitet. Demnach könnten Teile der Landkreise Dahme-Spreewald und Teltow-Fleming zum Wahlkreis 65 hinzukommen. Eine endgültige Entscheidung über die neue Wahlkreiseinteilung steht allerdings noch aus.
0: Das Wetter.
1: Ja, so kurz vor dem Wochenende scheint erst einmal Schluss zu sein mit dem Spätsommer. Bis zum Mittag ziehen sich die Wolken immer weiter vom Westen her kommen zu. Und auch der ein oder andere Regenguss, den wird es heute geben. Die Temperaturen erreichen dabei auch nur noch 17 bis 19 Grad. Der Wind weht dazu schwach bis mäßig aus westlichen Richtungen.
0: Der Verkehrsdienst.
1: In Hochkirch ist die B6 voll gesperrt. Hier wird die Straße ausgebaut. Die Umleitung erfolgt großräumig. Überwuschen ist für Sie vor Ort, aber natürlich auch ausgeschildert.
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1: Der Pablo, der hat angerufen und er hat nämlich den silbernen Caddy gesehen in Hoyerswerda in der Ackerstraße beim ehemaligen Großhändler. Ja, vielen Dank an Pablo. Und wenn Sie auch einen Blitzer gesehen haben oder vielleicht im Stau stehen, dann machen Sie es doch wie er. Rufen Sie uns an oder schreiben Sie uns ganz einfach eine WhatsApp-Nachricht an die 03571 425 426. 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
1: Mit Michael Miem. Nach tagelangen Protesten an französischen Schulen will die Regierung mit Vertretern von Schülern und Studenten über deren Forderungen sprechen. Gleichzeitig kündigt der Justizminister an, Eltern könnten für Schäden haftbar gemacht werden, die ihre Kinder bei den Demonstrationen verursachen. Die Unruhen haben bereits zahlreiche Verletzte gefordert. 305 Polizisten sowie 170 Schüler und 65 Beschäftigte aus dem Bildungsbereich wurden nach Regierungsangaben verletzt. Rund 400 Schulen sind geschlossen und auf Fernunterricht umgestellt. Insgesamt wurden fast 2000 Menschen festgenommen. Den meisten wird Gewalt vorgeworfen. Die Warenhauskette Galeria steht erneut vor einer ungewissen Zukunft. Das Unternehmen hat beim Amtsgericht Düsseldorf die Eröffnung eines Insolvenzverfahrens beantragt. Die 83 Filialen sollen zunächst geöffnet bleiben. Für die rund 12.000 Beschäftigten ist jedoch offen, wie es weitergeht. Unklar sind bislang auch mögliche Filialschließungen und die Frage nach dem Insolvenzgeld. Die Deutsche Bahn hat mit der Sanierung der rund 230 Kilometer langen Strecke zwischen Berlin und Lehrte bei Hannover begonnen. Die wichtige Ost-West-Verbindung bleibt deshalb bis Dezember 2027 komplett gesperrt. Fernzüge müssen in dieser Zeit über Magdeburg und Braunschweig umgeleitet werden, weil eine parallel verlaufende Ausweichstrecke nicht rechtzeitig elektrifiziert wird. Für Reisende und Pendler bedeutet das längere Fahrzeiten und veränderte Verbindungen. Der Pflegeversicherung könnte bereits im November das Geld für ihre laufenden Ausgaben fehlen. Deshalb soll der Bund bis zu 700 Millionen Euro zusätzlich bereitstellen. Das geht aus einem Schreiben des Bundesfinanzministeriums hervor. Die zusätzlichen Mittel sollen die Finanzierung der Pflegeversicherung kurzfristig absichern. Die deutsche Elektroindustrie blickt deutlich optimistischer auf ihre Geschäfte. Das IFO-Institut registrierte im September einen Anstieg des Geschäftsklimas um 8,3 Punkte auf rund 25. Vor allem die Bewertung der aktuellen Lage verbesserte sich kräftig und erreichte 29 Punkte.
0: Das Wetter.
2: Bis zum Abend kann es noch zu ein paar Regenschauern kommen in der Lausitz. Die Nacht wird dann aber trocken und auch der Samstag startet mit Sonnenschein. Die Werte steigen morgen auf 22 Grad an. Es gibt ein paar schwache Windböen aus Osten.
0: Der Verkehrsdienst.
2: Bis zum 16. Oktober ist die B6 zwischen Großharthau und Fischbach voll gesperrt. Hier werden die Straße modernisiert und ein Radweg gebaut. Die Umleitungen sind ausgeschildert.
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3: Einen schönen Nachmittag wünsche ich Ihnen. Ich bin Ingo Schleiernick und habe die Ehre, Sie heute zu begleiten mit guter Musik und natürlich Informationen aus der Region, wie Sie das von Ihrer Lausitzwelle gewohnt sind.

0: Freitagnachmittag, 2. Oktober und ich könnte mir vorstellen, wenn Sie den Einkauf auf heute geschoben haben, den Wocheneinkauf, dann erwarten Sie heute volle Läden, denn morgen ist ja bekanntlich Feiertag, Tag der Deutschen Einheit und dann folgt auch noch der Sonntag darauf und da ist ja gefühlt immer Ausnahmezustand beim Einkaufen, nicht? Vielleicht können Sie sich ja auch entspannt zurücklehnen, weil Sie alles schon erledigt haben. Ja, dann Glückwunsch. Bei uns geht's in einer halben Stunde auch um Kulinarisches, aber um noch viel mehr. Morgen steht das traditionelle Fischerfest in Deutsch-Baselitz auf dem Programm. Worauf Sie sich da alles freuen können, das erzählt uns der Geschäftsführer des Campingplatzes, auf dem es stattfindet, Marcel Eike. Mit ihm habe ich nämlich vorher telefoniert. Und da ich gerade das Telefon in der Hand hatte, habe ich auch gleich noch den Vereinsvorsitzenden der Naturbühne Reichenau, Nick Gärtner, angerufen und versucht zu erfahren, worauf wir uns denn in der kommenden Spielzeit freuen können, jetzt nachdem die Wikinger ihre Segel gesetzt und sich wieder auf den Weg gemacht haben. Apropos Veranstaltungen, um die kümmern wir uns jetzt erstmal.
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0: Die Strickgruppe des Nachbarschaftshilfevereins Hoyerswerda e.V. trifft sich heute wieder ab 15 Uhr im Grünen Hain in der Hufelandstraße 41. In Großdüben lädt die Freiwillige Feuerwehr heute zum Fackel- und Lampion-Umzug ein. Start ist hier 18.30 Uhr am Elisabeth-von-Zenker-Platz. Von da geht es weiter zur Radlerhütte an der Feuerwehr, wo der Abend gemütlich ausklingt. Und zum Vormerken am Sonntag gibt es genau an diesem Ort von 10 bis 15 Uhr dann den Zampertanz. Dort wird unter anderem die Spremberger Bläsergilde zu Gast sein. Für Kinder ist eine Hüpfburg aufgestellt. So, dann haben wir noch weiteres für morgen. Da wird das Schloss Hoyerswerda zur Zauberschule. Von 11 bis 17 Uhr können kleine und große Zauberfans einen Tag lang in die Welt der Magie eintauchen. Nach der Einteilung in die vier Häuser stehen besondere Unterrichtsstunden auf dem Stundenplan. Bei der Wahrsagerei geht es um Traumfänger und magische Zukunftsdeutung. In der Astronomie wird gemeinsam mit dem Astronomischen Verein Hoyerswerda der Himmel erkundet. Dazu kommen noch Zaubertränke und Kräuterkunde und vieles mehr. Auch eine Zauberer-Eisenbahn gibt es zu entdecken. Wer bei den Aufgaben fleißig ist, kann Hauspunkte sammeln und am Ende vielleicht den Sieg für sein Haus holen. Ja, und wer jetzt neugierig geworden ist, kommt morgen ab 11 Uhr ins Hoyerswerder Schloss. Wenn Sie in Erinnerungen schwelgen wollen, dann sind Sie am Sonntag im DDR-Museum in Schwebnitz genau richtig. Da ist nämlich von 10 bis 16 Uhr großes Oldtimer-Treffen mit Teilemarkt. Und das Beste, der Eintritt ist frei. Dann kommen Sie am Wochenende auch auf Ihre Kosten, wenn Sie Fisch mögen. Zum einen haben wir morgen das traditionelle Fischerfest am Campingplatz Deutsch-Baselitz. Da gibt's auch ein buntes Rahmenprogramm dazu. 9 Uhr geht's los in der Großteichstraße. Und dann haben wir noch eins, da steht auf dem Plakat: Vuvuzelski Svirjin Radvorju. Ja, wer es verstanden hat, schön, wer nicht, ich übersetze mal, also ab Fischfest in Radibor. Dazu kommen Sie einfach ab 10 Uhr zum Inselteich und dann können Sie sich im Rahmen der Lausitzer Fischwochen satt essen, staunen und genießen. Und wenn es lieber Gerstensaft und geselliges Beisammensein statt Fisch sein soll, dann lassen Sie sich doch in Lauter sehen. Da steigt morgen das Oktoberfest. Von 10 bis 20 Uhr haben Sie Zeit, mal vorbeizuschauen. Achtung! In diesem Jahr gibt es da einen neuen Veranstaltungsort, nämlich das Gelände des FSV Lauter. Das waren sie, unsere Veranstaltungstipps für Freitag, den 2. Oktober.

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1: Für Sie im Studio Chiara Bischoff, guten Tag. Wie die Sängerstadt Finsterwalde den Klimaschutz voranbringen und sich besser an die Folgen des Klimawandels anpassen kann, wurde bei einem Beteiligungsworkshop diskutiert. Im Mittelpunkt standen erneuerbare Energien, Klimaanpassung, Mobilität sowie Bauen und Sanieren. Die Ergebnisse sollen als Grundlage für konkrete Maßnahmen im Klimaschutzkonzept der Stadt dienen. Seit 2016 haben die Kommunen im Landkreis Bautzen 9 Anträge auf Geschwindigkeitsbegrenzungen gestellt. 8 davon wurden von der Verkehrsbehörde genehmigt, 3 allerdings nur befristet. Das geht aus einer Antwort von Infrastrukturministerin Regina Kraushaar auf eine parlamentarische Anfrage hervor. Abgelehnt wurde lediglich ein Antrag für den Bautzener Ortsteil Oberkainer. Umgesetzt wurden Geschwindigkeitsreduzierungen unter anderem in Königswarter und am Knoten B6 S110 in Hochkirch. In Großpostwitz und Putzkau gelten die Begrenzungen zeitlich befristet. Der Kreistag des Landkreises Görlitz hat 2 Personalentscheidungen getroffen. Anna Zimmermann wird Beauftragte für Integration und Teilhabe, Caroline Brandl stellvertretende Kreisbrandmeisterin für den Inspektionsbereich Zittau. Brandl übernimmt das Ehrenamt zunächst bis Ende 2028. Außerdem wurde der Entwurf für den Doppelhaushalt 2027 und 2028 erstmals beraten. In den kommenden Wochen soll der Plan weiter ausgearbeitet werden. Der fertige Entwurf soll im Dezember zur Abstimmung stehen. Der bei Weißkolm geplante Windpark stößt in Knappenrode weiterhin auf Widerstand. So wurde der Stadtverwaltung Hoyerswerda bei der jüngsten Stadtratssitzung vorgeworfen, die Betroffenheit des Ortsteils Knappenrode nicht ausreichend geprüft zu haben. Zudem könnte der geplante Windpark durch seine unvermeidbaren Schwingungen dem Bau des Großprojektes Einstein-Teleskop mit unterirdischem Labor entgegenstehen. So eine weitere Begründung. Immerhin haben sich knapp 80% der Knappenroder gegen das Windanlagenprojekt ausgesprochen und fordern jetzt dabei die Unterstützung der Stadt Hoyerswerda ein. 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
0: Das Wetter.
1: Bis zum Abend kann es noch zu ein paar Regenschauern kommen in der Lausitz. Die Nacht wird dann aber trocken und auch der Samstag startet mit Sonnenschein. Die Werte steigen morgen auf 22 Grad an. Es gibt ein paar schwache Windböen aus Osten.
0: Der Verkehrsdienst.
1: Bis zum 16. Oktober ist die B6 zwischen Großharthau und Fischbach voll gesperrt. Hier werden die Straße modernisiert und ein Radweg gebaut. Die Umleitungen sind ausgeschildert.
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2: Die Lausitzwelle am Nachmittag mit mir. Ich bin Ingo Schleiernick. Hallo.

Schön, dass Sie Ihre Lausitzwelle am Freitagnachmittag eingeschaltet haben. Ja, Freitag ab 1 macht jeder seins, sagt man immer so. Falls nicht, kein Problem. Ich begleite Sie auch die nächsten Stunden hier gerne noch. Und übrigens nochmal der Hinweis, nicht, dass Sie dann sagen, es hätte Ihnen keiner Bescheid gesagt. Der Görlitzer Bahnhof, ja, der wird ab nächster Woche Donnerstag erstmal für eine Woche zur Großbaustelle. Da geht wirklich nichts mehr. Da werden neue Gleise verlegt und neue Kabel, dazu noch alte Tunnel abgerissen. Und das geht nur unter Vollsperrung. Also, falls Sie in dieser Zeit da lang müssen, dann schauen Sie sich schon mal rechtzeitig nach Alternativen wie Schienenersatzverkehr um. Noch sind ja ein paar Tage Zeit, sich darauf einzustellen. Ja, und eine Woche, das klingt erstmal überschaubar, auch wenn schon das für Chaos sorgen dürfte. Dicker kommt's dann nochmal im Januar, aber da informieren wir Sie dann nochmal gesondert.

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1: Mit Michael Miem. Nach tagelangen Protesten an französischen Schulen will die Regierung mit Vertretern von Schülern und Studenten über deren Forderungen sprechen. Gleichzeitig kündigt der Justizminister an, Eltern könnten für Schäden haftbar gemacht werden, die ihre Kinder bei den Demonstrationen verursachen. Die Unruhen haben bereits zahlreiche Verletzte gefordert. 305 Polizisten sowie 170 Schüler und 65 Beschäftigte aus dem Bildungsbereich wurden nach Regierungsangaben verletzt. Rund 400 Schulen sind geschlossen und auf Fernunterricht umgestellt. Insgesamt wurden fast 2000 Menschen festgenommen. Den meisten wird Gewalt vorgeworfen. Die Warenhauskette Galeria steht erneut vor einer ungewissen Zukunft. Das Unternehmen hat beim Amtsgericht Düsseldorf die Eröffnung eines Insolvenzverfahrens beantragt. Die 83 Filialen sollen zunächst geöffnet bleiben. Für die rund 12.000 Beschäftigten ist jedoch offen, wie es weitergeht. Unklar sind bislang auch mögliche Filialschließungen und die Frage nach dem Insolvenzgeld. Die Deutsche Bahn hat mit der Sanierung der rund 230 Kilometer langen Strecke zwischen Berlin und Lehrte bei Hannover begonnen. Die wichtige Ost-West-Verbindung bleibt deshalb bis Dezember 2027 komplett gesperrt. Fernzüge müssen in dieser Zeit über Magdeburg und Braunschweig umgeleitet werden, weil eine parallel verlaufende Ausweichstrecke nicht rechtzeitig elektrifiziert wird. Für Reisende und Pendler bedeutet das längere Fahrzeiten und veränderte Verbindungen. Der Pflegeversicherung könnte bereits im November das Geld für ihre laufenden Ausgaben fehlen. Deshalb soll der Bund bis zu 700 Millionen Euro zusätzlich bereitstellen. Das geht aus einem Schreiben des Bundesfinanzministeriums hervor. Die zusätzlichen Mittel sollen die Finanzierung der Pflegeversicherung kurzfristig absichern. Die deutsche Elektroindustrie blickt deutlich optimistischer auf ihre Geschäfte. Das IFO-Institut registrierte im September einen Anstieg des Geschäftsklimas um 8,3 Punkte auf rund 25. Vor allem die Bewertung der aktuellen Lage verbesserte sich kräftig und erreichte 29 Punkte.
0: Das Wetter.
2: Bis zum Abend kann es noch zu ein paar Regenschauern kommen in der Lausitz. Die Nacht wird dann aber trocken und auch der Samstag startet mit Sonnenschein. Die Werte steigen morgen auf 22 Grad an. Es gibt ein paar schwache Windböen aus Osten.
0: Der Verkehrsdienst.
2: Bis zum 16. Oktober ist die B6 zwischen Großharthau und Fischbach voll gesperrt. Hier werden die Straße modernisiert und ein Radweg gebaut. Die Umleitungen sind ausgeschildert.
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3: Na, da haben wir doch über die Hälfte des Tages schon wieder rum. Vielleicht genießen Sie ja gerade Ihren Feierabend oder warten noch drauf. Wie auch immer, die Lausitzwelle ist natürlich für Sie da. Ich bin Ingo Schleiernick und wünsche Ihnen einen schönen Nachmittag.

0: mal gucken, ob ich das jetzt hinkriege hier. Fischers Fritze fischte frische Fische, frische Fische fischte Fischers Fritze. Naja, mit dem entsprechenden langsamen Tempo geht es. Und wie gut Fischers Fritze fischt, davon können Sie sich ja gern überzeugen. Und zwar morgen am Tag der Deutschen Einheit in Deutsch-Baselitz beim Fischerfest. Das findet traditionell am Campingplatz statt. Aber bevor ich Ihnen hier zu viel erzähle, fragen wir doch denjenigen, der sich damit auskennt, nämlich den Geschäftsführer des Campingplatzes, Marcel Eike.
1: Das startet ja traditionell am 3. Oktober, am Tag der Deutschen Einheit, zum wievielten Mal in diesem Jahr?
2: Ja, wie lang kann man gar nicht so genau sagen. Das Fischerfest hat eine lange Tradition und ersten Berichten zufolge war das Abfischen schon 1904 und das Fischerfest selber ist in den Kamenzer-Archiven bereits jetzt seit 1970 dokumentiert und seit 2006 ja eine jährliche Tradition wieder hier auf dem Campingplatz in Deutsch-Baselitz.
1: Ist sicherlich die eine oder andere Fischspezialität dabei, nehme ich mal an, wenn es das Fischerfest ist. Welche könnten Sie denn besonders empfehlen?
2: Zum Fischerfest gehört natürlich ganz traditionell der Karpfen. Der ist ja auch bekannt hier in der Lausitzer Teichlandschaft. Aber immer mehr Beliebtheit findet auch die Forelle. Und ja, ansonsten empfehle ich den Gästen natürlich auch so mal regional zu schauen, zu probieren, was sonst noch so angeboten wird.
1: Ja, jetzt haben Sie gemerkt, ich habe Hunger, deswegen habe ich gleich mit dem Essen angefangen. Ne? Ja. Was gibt's denn rundherum? Was haben Sie denn ansonsten für die Besucher an Highlights noch vorbereitet?
2: Ja, also die Gäste können sich auf einen schönen Tag am Großteich freuen. Sie finden viele Markttreibende aus der Region. Ab 10 Uhr ist dann auch das Blasorchester der Lessingstadt Kamenz da. Ab 11 Uhr sind die Kids vom Spielmannzug Pulsnitz dabei und 15 Uhr kommt Clown Locky. Und neben dem ganzen Programm gibt es natürlich Fisch und das Ganze hier direkt aus den Oberlausitzer Teichen.
1: Total regional. Wann ist Start? Wann geht's los? Wann kann man anreisen?
2: Ja, eigentlich direkt ab 9 Uhr, 10 Uhr kann man hier kommen und ja, das Treiben genießen.
1: Jetzt muss ich fragen, es kommen ja immer ganz viele Leute mit Auto auch, ne? Wie sieht denn die Parkplatzsituation aus?
2: Die Parkplatzsituation sieht gut aus. Wir haben extra 3 Wiesen hier in der Umgebung organisieren können, wieder auftreiben können. Und es gibt auch von 2 dieser Parkplätzen einen Shuttlebus direkt dann hier auf dem Campingplatz.
1: Ja, dann steht ja dem Fischerfest in Deutsch-Baselitz nichts mehr im Weg. Dann wünsche ich Ihnen ganz viel Erfolg, ganz viele Gäste und hoffentlich schönes Wetter. Feiertag ist ja auch, also sind ja beste Voraussetzungen.
2: Ja, wir freuen uns drauf und hoffen natürlich auch auf schönes Wetter.
1: Ich bedanke mich fürs Gespräch.

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1: Für Sie im Studio Chiara Bischoff, guten Tag. Wie die Sängerstadt Finsterwalde den Klimaschutz voranbringen und sich besser an die Folgen des Klimawandels anpassen kann, wurde bei einem Beteiligungsworkshop diskutiert. Im Mittelpunkt standen erneuerbare Energien, Klimaanpassung, Mobilität sowie Bauen und Sanieren. Die Ergebnisse sollen als Grundlage für konkrete Maßnahmen im Klimaschutzkonzept der Stadt dienen. Seit 2016 haben die Kommunen im Landkreis Bautzen 9 Anträge auf Geschwindigkeitsbegrenzungen gestellt. 8 davon wurden von der Verkehrsbehörde genehmigt, 3 allerdings nur befristet. Das geht aus einer Antwort von Infrastrukturministerin Regina Kraushaar auf eine parlamentarische Anfrage hervor. Abgelehnt wurde lediglich ein Antrag für den Bautzener Ortsteil Oberkainer. Umgesetzt wurden Geschwindigkeitsreduzierungen unter anderem in Königswarter und am Knoten B6 S110 in Hochkirch. In Großpostwitz und Putzkau gelten die Begrenzungen zeitlich befristet. Der Kreistag des Landkreises Görlitz hat 2 Personalentscheidungen getroffen. Anna Zimmermann wird Beauftragte für Integration und Teilhabe, Caroline Brandl stellvertretende Kreisbrandmeisterin für den Inspektionsbereich Zittau. Brandl übernimmt das Ehrenamt zunächst bis Ende 2028. Außerdem wurde der Entwurf für den Doppelhaushalt 2027 und 2028 erstmals beraten. In den kommenden Wochen soll der Plan weiter ausgearbeitet werden. Der fertige Entwurf soll im Dezember zur Abstimmung stehen. Der bei Weißkolm geplante Windpark stößt in Knappenrode weiterhin auf Widerstand. So wurde der Stadtverwaltung Hoyerswerda bei der jüngsten Stadtratssitzung vorgeworfen, die Betroffenheit des Ortsteils Knappenrode nicht ausreichend geprüft zu haben. Zudem könnte der geplante Windpark durch seine unvermeidbaren Schwingungen dem Bau des Großprojektes Einstein-Teleskop mit unterirdischem Labor entgegenstehen. So eine weitere Begründung. Immerhin haben sich knapp 80% der Knappenroder gegen das Windanlagenprojekt ausgesprochen und fordern jetzt dabei die Unterstützung der Stadt Hoyerswerda ein. 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
0: Das Wetter.
1: Bis zum Abend kann es noch zu ein paar Regenschauern kommen in der Lausitz. Die Nacht wird dann aber trocken und auch der Samstag startet mit Sonnenschein. Die Werte steigen morgen auf 22 Grad an. Es gibt ein paar schwache Windböen aus Osten.
0: Der Verkehrsdienst.
1: Bis zum 16. Oktober ist die B6 zwischen Großharthau und Fischbach voll gesperrt. Hier werden die Straße modernisiert und ein Radweg gebaut. Die Umleitungen sind ausgeschildert.
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2: Schön, dass Sie wieder eingeschaltet haben und den Nachmittag mit mir zusammen verbringen hier bei der Lausitzwelle. Ich bin Ingo Schleiernick. Hallo.

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1: Auf der Straße des Friedens in Hoyerswerda steht ein silberner Caddy, der alle Blitz die Richtung Möbelhaus unterwegs sind. Das hatte Axel gerade durchgegeben. Ich wiederhole nochmal, der silberne Caddy steht auf der Straße des Friedens in Hoyerswerda und blitzt alle, die Richtung Möbelhaus unterwegs sind. Haben Sie noch andere Blitzer entdeckt oder Staus oder Unfälle gesehen? Dann rufen Sie uns doch gerne an oder schreiben Sie uns eine WhatsApp-Nachricht. Die Nummer der Lauritzwelle Verkehrshotline ist die 03571 425 426. Wir geben Ihre Infos dann an alle anderen weiter. Gute Fahrt!

0: Die Wikinger haben die ganze Saison über ihr Unwesen in der Oberlausitz getrieben und damit erstmal einen schönen Nachmittag gewünscht hier am Freitag bei ihrer Lausitzwelle. Die waren nämlich die ganze Zeit auf der Naturbühne Reichenau. Jetzt haben sie ihre Segel gesetzt und sind weitergefahren. Und jetzt dachte ich, ich rufe den Vereinsvorsitzenden Nick Gärtner mal an. Vielleicht erfahre ich ja schon mehr zur neuen Spielzeit. Das hier ist das Ergebnis.
1: Die Wikinger sind durch und jetzt steht bzw. ist in Planung bereits ein neues Programm für 2027. Erzähl uns mal, was steht da auf dem Plan?
2: Genau, 2027 und 2028 wird uns nochmal die Olsenbande begrüßen und mal schauen, mit welchen Coups sie diesmal um die Ecke kommt.
1: Wie viel darfst du denn da schon verraten?
2: Ah, naja, ich will nicht zu viel verraten. Ich möchte gerne, dass sich das selber angeschaut wird und ja einfach die Überraschung nicht verloren geht.
1: Okay, gibt's schon Karten?
2: Noch nicht, nein. Aber wir sind jetzt gerade in der Planung von den ganzen Terminen und allem drum und dran. Aber ich denke mal so, dass wir Anfang 2027 die ersten Termine bekannt geben.
1: Okay.
2: Inklusive Karten.
1: Das ist ja noch ein bisschen hin. Gibt es denn in diesem Jahr auf der Naturbühne noch was zu erleben?
2: Dieses Jahr nicht. Wir sind jetzt gerade dabei, die ganzen Kulissen von den Wikingern abzubauen. Und wir müssen natürlich schon die neuen Kulissen vorbereiten.
1: Ah, das ist bestimmt jede Menge Arbeit, oder?
2: Unbedingt. Der ganze Sand muss weg.
1: Wie viele Leute seid ihr da?
2: Ja, wir sind so ein fester Bautrupp von 10, 15 Mann. Und da sind viele Hände, schnelles Ende.
1: Nick, ich würde sagen, dann sprechen wir uns wieder, wenn es soweit ist, mit der Olsenbande. Freuen wir uns schon drauf. Also bis dahin. Ich bedanke mich.
2: Gerne, gerne.

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1: Im Studio Michael Miem. Der Entwurf von Finanzminister Klingbeil für eine Zuckersteuer kommt vorerst nicht weiter. Nach Angaben des Verfassers wurde das Vorhaben im Kanzleramt gestoppt, weil es derzeit als nicht mehr mehrheitsfähig gilt. Zugleich wird auf wachsende Schwierigkeiten bei Reformvorhaben der Bundesregierung verwiesen. Nach einem Magazinbericht soll Bundespräsident Steinmeier zudem Vizekanzler Klingbeil und Innenminister Dobrindt kontaktiert haben. Hintergrund sei Steinmeiers Sorge um den Fortbestand der Bundesregierung. Nach tagelangen Protesten an französischen Schulen will die Regierung mit Vertretern von Schülern und Studenten über deren Forderungen sprechen. Gleichzeitig kündigt der Justizminister an, Eltern könnten für Schäden haftbar gemacht werden, die ihre Kinder bei den Demonstrationen verursachen. Die Unruhen haben bereits zahlreiche Verletzte gefordert. 305 Polizisten sowie 170 Schüler und 65 Beschäftigte aus dem Bildungsbereich wurden nach Regierungsangaben verletzt. Rund 400 Schulen sind geschlossen und auf Fernunterricht umgestellt. Insgesamt wurden fast 2000 Menschen festgenommen. Den meisten wird Gewalt vorgeworfen. Die Warenhauskette Galeria steht erneut vor einer ungewissen Zukunft. Das Unternehmen hat beim Amtsgericht Düsseldorf die Eröffnung eines Insolvenzverfahrens beantragt. Die 83 Filialen sollen zunächst geöffnet bleiben. Für die rund 12.000 Beschäftigten ist jedoch offen, wie es weitergeht. Unklar sind bislang auch mögliche Filialschließungen und die Frage nach dem Insolvenzgeld. Die Deutsche Bahn hat mit der Sanierung der rund 230 Kilometer langen Strecke zwischen Berlin und Lehrte bei Hannover begonnen. Die wichtige Ost-West-Verbindung bleibt deshalb bis Dezember 2027 komplett gesperrt. Fernzüge müssen in dieser Zeit über Magdeburg und Braunschweig umgeleitet werden, weil eine parallel verlaufende Ausweichstrecke nicht rechtzeitig elektrifiziert wird. Für Reisende und Pendler bedeutet das längere Fahrzeiten und veränderte Verbindungen. Der Pflegeversicherung könnte bereits im November das Geld für ihre laufenden Ausgaben fehlen. Deshalb soll der Bund bis zu 700 Millionen Euro zusätzlich bereitstellen. Das geht aus einem Schreiben des Bundesfinanzministeriums hervor. Die zusätzlichen Mittel sollen die Finanzierung der Pflegeversicherung kurzfristig absichern.
0: Das Wetter.
2: Bis zum Abend kann es noch zu ein paar Regenschauern kommen in der Lausitz. Die Nacht wird dann aber trocken und auch der Samstag startet mit Sonnenschein. Die Werte steigen morgen auf 22 Grad an. Es gibt ein paar schwache Windböen aus Osten.
0: Der Verkehrsdienst.
2: Bis zum 16. Oktober ist die B6 zwischen Großharthau und Fischbach voll gesperrt. Hier werden die Straße modernisiert und ein Radweg gebaut. Die Umleitungen sind ausgeschildert.
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2: 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Das hat der Axel gerade durchgegeben. Ich wiederhole nochmal, der silberne Caddy steht auf der Straße des Friedens in Hoyerswerda und blitzt alle, die Richtung Möbelhaus unterwegs sind. 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Wir geben Ihre Infos dann an alle anderen weiter. Gute Fahrt.
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3: Na, da ist doch der Feierabend schon gar nicht mehr weit oder vielleicht sogar schon da bei Ihnen. Egal wo Sie sind, wir von der Lausitzwelle sind für Sie da. Ich bin Ingo Schleiernick. Hallo.

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1: Einen Titel gibt es noch aus dem Debütalbum der Theaterschauspielerin und Sängerin Magdalena Wawra aus Wien. Einer deswegen, weil morgen ist ja Feiertag und heute der Song, über den ich sie auch entdeckt habe. Es war ein Wochenende, ich hatte meinen österreichischen Lieblingssender eingeschaltet und diesen Song gehört und war in Gedanken sofort an einem meiner Lieblingsorte. Den kennen Sie vielleicht auch. Liegt auf der Insel Rügen hinter Dranske, direkt am Bug. Der Strand ist ja eher so steinig, aber diese schmale Landzunge auf der einen Seite der Bodden, auf der anderen Seite das offene Meer. Und wenn man so auf den Steinen sitzt, dann kann man nicht nur aufs Meer rausgucken, sondern in einiger Entfernung in Richtung links rüber, also Richtung Westen, auf den Barkenberg mit dem Dornenbusch und dem Leuchtturm auf Hiddensee. Da sieht man im Sommer auch viele Camper, die dort mehr oder weniger legal die Nacht verbringen, weil es einfach so ein magischer Ort ist. Und jetzt stellen Sie sich diesen Ort vor und dann den Song Neongrün und Rosarot von Magdalena Wawra dazu. Ich finde, besser könnte es nicht passen. Und so klingt er.

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1: 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Am Ende gut.

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1: Für Sie am Mikrofon Chiara Bischoff, guten Tag. Wegen Vandalismusschäden am Stellwerk Bautzen ist der Zugverkehr zwischen Bischofswerda und Görlitz derzeit massiv eingeschränkt. Auf den Linien RE1 und RB60 können nur vereinzelt Züge fahren. Es gibt Busnotverkehr. Reisende müssen sich auf längere Fahrzeiten einstellen und werden gebeten, auf nicht notwendige Fahrten möglichst zu verzichten. Als Alternative können unter anderem Regionalbusse genutzt werden. Die Echtzeitauskunft und der DB-Navigator liefern wegen der Störung derzeit keine zuverlässigen Informationen. Wie die Sängerstadt Finsterwalde den Klimaschutz voranbringen und sich besser an die Folgen des Klimawandels anpassen kann, wurde bei einem Beteiligungsworkshop diskutiert. Im Mittelpunkt standen erneuerbare Energien, Klimaanpassung, Mobilität sowie Bauen und Sanieren. Die Ergebnisse sollen als Grundlage für konkrete Maßnahmen im Klimaschutzkonzept der Stadt dienen. Seit 2016 haben die Kommunen im Landkreis Bautzen 9 Anträge auf Geschwindigkeitsbegrenzungen gestellt. 8 davon wurden von der Verkehrsbehörde genehmigt, 3 allerdings nur befristet. Das geht aus einer Antwort von Infrastrukturministerin Regina Kraushaar auf eine parlamentarische Anfrage hervor. Abgelehnt wurde lediglich ein Antrag für den Bautzener Ortsteil Oberkainer. Umgesetzt wurden Geschwindigkeitsreduzierungen unter anderem in Königswarter und am Knoten B6 S110 in Hochkirch. In Großpostwitz und Putzkau gelten die Begrenzungen zeitlich befristet. Der Kreistag des Landkreises Görlitz hat 2 Personalentscheidungen getroffen. Anna Zimmermann wird Beauftragte für Integration und Teilhabe, Caroline Brandl stellvertretende Kreisbrandmeisterin für den Inspektionsbereich Zittau. Brandl übernimmt das Ehrenamt zunächst bis Ende 2028. Außerdem wurde der Entwurf für den Doppelhaushalt 2027 und 2028 erstmals beraten. In den kommenden Wochen soll der Plan weiter ausgearbeitet werden. Der fertige Entwurf soll im Dezember zur Abstimmung stehen. 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
0: Das Wetter.
1: Bis zum Abend kann es noch zu ein paar Regenschauern kommen in der Lausitz. Die Nacht wird dann aber trocken und auch der Samstag startet mit Sonnenschein. Die Werte steigen morgen auf 22 Grad an. Es gibt ein paar schwache Windböen aus Osten.
0: Der Verkehrsdienst.
1: Bis zum 16. Oktober ist die B6 zwischen Großharthau und Fischbach voll gesperrt. Hier werden die Straße modernisiert und ein Radweg gebaut. Die Umleitungen sind ausgeschildert.
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1: Auf der Straße des Friedens in Hoyerswerda steht ein silberner Caddy, der alle Blitz die Richtung Möbelhaus unterwegs sind. Das hatte Axel gerade durchgegeben. Ich wiederhole nochmal, der silberne Caddy steht auf der Straße des Friedens in Hoyerswerda und blitzt alle, die Richtung Möbelhaus unterwegs sind. 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Dann rufen Sie uns doch gerne an oder schreiben Sie uns eine WhatsApp-Nachricht. Die Nummer der Lauzwelle Verkehrshotline ist die 03571 425 426. Wir geben Ihre Infos dann an alle anderen weiter. Gute Fahrt.
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2: Hallo und herzlich willkommen bei Ihrer Lausitzwelle. Ich bin Ingo Schleiernick und begleite Sie durch den Nachmittag.

0: Grüße auf den Weg in den Feierabend oder in den Garten, auf den Balkon, wo auch immer Sie vielleicht schon die Füße hochgelegt haben. Hier ist Ihre Lausitzwelle und es war heute genau vor 61 Jahren, am 2. Oktober 1965. Da haben viele von uns, einschließlich mir selbst, noch gar nicht gelebt. Da sind das Kraftwerk und die Brikettfabrik Spreetal stillgelegt worden. Kohle hatten sie bisher von der Grube Brigitta bezogen. Die ist noch bis 1983 unter dem Namen Tagebau Spreetal in Betrieb geblieben und dann gab es ja noch bis in die 1990er rein den Tagebau Spreetal Nordost. Welche historischen Ereignisse noch auf einen 2. Oktober fallen, das erfahren wir jetzt wieder von Bernd Vogawa im Lausitzwelle Kalenderblatt.
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2: Der Abend vom 2. Oktober 1925 machte sie zum Star von ganz Paris. Mit Josephine Bakers temperamentvollem Auftritt in der Revue Negret im Élysée-Palast begann eine beispiellose Karriere. Sie kam aus den Slums von St. Louis. Mit 16 geht sie nach New York und wird entdeckt. Die Produzentin Caroline Regan schickt Josephine Baker nach Paris. Bei den Premieren von La Revue Negret ist die Baker 19 Jahre alt. Zwar regt sich nach ihren ersten freizügigen Auftritten selbst im liberalen Paris Protest, aber die Begeisterung über die völlig neue Art zu tanzen überwiegt. Ihre lange Karriere führte sie nach Berlin, zurück nach New York und wieder nach Paris. Auch noch mit fast 70 Jahren steht die Baker auf der Bühne. In Paris zelebriert sie im April 75 mit einer großen Revue ihr 50-jähriges Bühnenjubiläum. Zwei Tage später erleidet Josephine Baker einen tödlichen Schlaganfall. Am 2. Oktober 1930 legt Henry Ford in Köln höchstpersönlich den Grundstein für die deutsche Filiale seines Automobilkonzerns. Ford ist zu dieser Zeit in Deutschland nicht unbekannt. Bereits seit 1926 schrauben deutsche Ford-Arbeiter die legendäre Thin Lizzy in Berlin zusammen. Steuerreduzierungen in sechsstelliger Millionenhöhe gaben den Ausschlag für den neuen Standort. Am 15. April 1931 wurde das Berliner Werk geschlossen und am 4. Mai rollten bereits die ersten Exemplare des Modell A in Köln vom Band. Schon 1938, im letzten Jahr vor dem Zweiten Weltkrieg, verließen 35.000 Autos das Werk. Im Oktober 1948, 3,5 Monate nach der Währungsreform, verließ mit dem Ford Taunus, dem sogenannten Buckeltaunus, der erste Nachkriegswagen von Ford die Kölner Fabrik. Als Antwort auf die Anschläge der deutschen linksextremistischen Rote Armee-Fraktion RAF trat am 2. Oktober 1977 das sogenannte Kontaktsperrgesetz in Kraft. Per Dekret wurden Kontakte der inhaftierten Terroristen zu Häftlingen und Verteidigern für maximal 30 Tage verboten. Das Gesetz war im September 77 vom Deutschen Bundestag verabschiedet worden und war die Reaktion auf den Mord der RAF am Generalbundesanwalt Siegfried Buback, dem Dresdner Bankchef Jürgen Ponto und der Entführung des Arbeitgeberpräsidenten Hans-Martin Schleyer. Schleyer wurde nach der Geiselbefreiung in Mogadischu und der Weigerung der sozialliberalen Bundesregierung, ihn gegen 11 RAF-Gefangene auszutauschen, ebenfalls ermordet.
0: Ja, vielen Dank, Bernd. Ich verabschiede mich an dieser Stelle von Ihnen bis in 4 Wochen. Ja, sage ich deswegen, weil morgen gibt es hier keine Sendung. Morgen ist ja bekanntlich Feiertag, 3. Oktober, Tag der Deutschen Einheit. Dann wünsche ich Ihnen einen schönen Feiertag, ein schönes Wochenende. Weise gerne darauf hin. Unser Lausitzwelle Musikspecial ab 17 Uhr steht heute unter dem Motto Hit-Auswahl. Da können Sie mit Sicherheit einige Stücke wiederentdecken, die Sie mal gern gehört haben, aber aus dem Auge oder aus den Ohren verloren haben und jetzt vielleicht wieder neu auf Ihre Playlist holen. Ja, wäre doch auch was. Wie gesagt, einen schönen Feiertag, ein schönes Wochenende. In der kommenden Woche ist dann meine Kollegin Annika Hirche für Sie am Start. Ab 6 Uhr am Montag im fröhlichen Wecker hier bei Ihrer Lausitzwelle. Ingo Schleiernick sagt Tschüss und Bye-bye. Machen Sie es gut. Mece Sorenje.

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1: Im Studio Michael Miem. Der Entwurf von Finanzminister Klingbeil für eine Zuckersteuer kommt vorerst nicht weiter. Nach Angaben des Verfassers wurde das Vorhaben im Kanzleramt gestoppt, weil es derzeit als nicht mehr mehrheitsfähig gilt. Zugleich wird auf wachsende Schwierigkeiten bei Reformvorhaben der Bundesregierung verwiesen. Nach einem Magazinbericht soll Bundespräsident Steinmeier zudem Vizekanzler Klingbeil und Innenminister Dobrindt kontaktiert haben. Hintergrund sei Steinmeiers Sorge um den Fortbestand der Bundesregierung. Nach tagelangen Protesten an französischen Schulen will die Regierung mit Vertretern von Schülern und Studenten über deren Forderungen sprechen. Gleichzeitig kündigt der Justizminister an, Eltern könnten für Schäden haftbar gemacht werden, die ihre Kinder bei den Demonstrationen verursachen. Die Unruhen haben bereits zahlreiche Verletzte gefordert. 305 Polizisten sowie 170 Schüler und 65 Beschäftigte aus dem Bildungsbereich wurden nach Regierungsangaben verletzt. Rund 400 Schulen sind geschlossen und auf Fernunterricht umgestellt. Insgesamt wurden fast 2000 Menschen festgenommen. Den meisten wird Gewalt vorgeworfen. Die Warenhauskette Galeria steht erneut vor einer ungewissen Zukunft. Das Unternehmen hat beim Amtsgericht Düsseldorf die Eröffnung eines Insolvenzverfahrens beantragt. Die 83 Filialen sollen zunächst geöffnet bleiben. Für die rund 12.000 Beschäftigten ist jedoch offen, wie es weitergeht. Unklar sind bislang auch mögliche Filialschließungen und die Frage nach dem Insolvenzgeld. Die Deutsche Bahn hat mit der Sanierung der rund 230 Kilometer langen Strecke zwischen Berlin und Lehrte bei Hannover begonnen. Die wichtige Ost-West-Verbindung bleibt deshalb bis Dezember 2027 komplett gesperrt. Fernzüge müssen in dieser Zeit über Magdeburg und Braunschweig umgeleitet werden, weil eine parallel verlaufende Ausweichstrecke nicht rechtzeitig elektrifiziert wird. Für Reisende und Pendler bedeutet das längere Fahrzeiten und veränderte Verbindungen. Der Pflegeversicherung könnte bereits im November das Geld für ihre laufenden Ausgaben fehlen. Deshalb soll der Bund bis zu 700 Millionen Euro zusätzlich bereitstellen. Das geht aus einem Schreiben des Bundesfinanzministeriums hervor. Die zusätzlichen Mittel sollen die Finanzierung der Pflegeversicherung kurzfristig absichern.
0: Das Wetter.
2: Bis zum Abend kann es noch zu ein paar Regenschauern kommen in der Lausitz. Die Nacht wird dann aber trocken und auch der Samstag startet mit Sonnenschein. Die Werte steigen morgen auf 22 Grad an. Es gibt ein paar schwache Windböen aus Osten.
0: Der Verkehrsdienst.
2: Bis zum 16. Oktober ist die B6 zwischen Großharthau und Fischbach voll gesperrt. Hier werden die Straße modernisiert und ein Radweg gebaut. Die Umleitungen sind ausgeschildert.
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1: Für Sie am Mikrofon Chiara Bischoff, guten Tag. Wegen Vandalismusschäden am Stellwerk Bautzen ist der Zugverkehr zwischen Bischofswerda und Görlitz derzeit massiv eingeschränkt. Auf den Linien RE1 und RB60 können nur vereinzelt Züge fahren. Es gibt Busnotverkehr. Reisende müssen sich auf längere Fahrzeiten einstellen und werden gebeten, auf nicht notwendige Fahrten möglichst zu verzichten. Als Alternative können unter anderem Regionalbusse genutzt werden. Die Echtzeitauskunft und der DB-Navigator liefern wegen der Störung derzeit keine zuverlässigen Informationen. Wie die Sängerstadt Finsterwalde den Klimaschutz voranbringen und sich besser an die Folgen des Klimawandels anpassen kann, wurde bei einem Beteiligungsworkshop diskutiert. Im Mittelpunkt standen erneuerbare Energien, Klimaanpassung, Mobilität sowie Bauen und Sanieren. Die Ergebnisse sollen als Grundlage für konkrete Maßnahmen im Klimaschutzkonzept der Stadt dienen. Seit 2016 haben die Kommunen im Landkreis Bautzen 9 Anträge auf Geschwindigkeitsbegrenzungen gestellt. 8 davon wurden von der Verkehrsbehörde genehmigt, 3 allerdings nur befristet. Das geht aus einer Antwort von Infrastrukturministerin Regina Kraushaar auf eine parlamentarische Anfrage hervor. Abgelehnt wurde lediglich ein Antrag für den Bautzener Ortsteil Oberkainer. Umgesetzt wurden Geschwindigkeitsreduzierungen unter anderem in Königswarter und am Knoten B6 S110 in Hochkirch. In Großpostwitz und Putzkau gelten die Begrenzungen zeitlich befristet. Der Kreistag des Landkreises Görlitz hat 2 Personalentscheidungen getroffen. Anna Zimmermann wird Beauftragte für Integration und Teilhabe, Caroline Brandl stellvertretende Kreisbrandmeisterin für den Inspektionsbereich Zittau. Brandl übernimmt das Ehrenamt zunächst bis Ende 2028. Außerdem wurde der Entwurf für den Doppelhaushalt 2027 und 2028 erstmals beraten. In den kommenden Wochen soll der Plan weiter ausgearbeitet werden. Der fertige Entwurf soll im Dezember zur Abstimmung stehen. Weitere Nachrichten gibt es auf lauzwelle.de.
0: Das Wetter.
1: Bis zum Abend kann es noch zu ein paar Regenschauern kommen in der Lausitz. Die Nacht wird dann aber trocken und auch der Samstag startet mit Sonnenschein. Die Werte steigen morgen auf 22 Grad an. Es gibt ein paar schwache Windböen aus Osten.
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1: Bis zum 16. Oktober ist die B6 zwischen Großharthau und Fischbach voll gesperrt. Hier werden die Straße modernisiert und ein Radweg gebaut. Die Umleitungen sind ausgeschildert.
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1: Mission Mainz erfüllt Ausrufezeichen, Plakate 8, Verhaftungen 0. Mission 2 folgt. Hol den Vorschlag, Anna.

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